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0: Vilnius, Motorradfahrer tödlich verunglückt. Kastelbell, Unebenheiten im Tunnel sollen beseitigt werden. Das Wetter sonnig wird's. Ich bin Wilhelm Schatzer, guten Morgen.
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0: Auf der Vilnösser Straße hat es einen tödlichen Motorradunfall gegeben. Ein 55-jähriger Motorradfahrer aus Brixen ist am späten Nachmittag talauswärts gegen einen PKW geprallt. Trotz des schnellen Einsatzes der Rettungskräfte konnte der Motorradfahrer nicht mehr gerettet werden. Er verstarb noch an der Unfallstelle. Die Insassen des PKW blieben unverletzt. Bereits am Vormittag ist der 76-jährige Karl Gummerer aus Nals mit seinem Motorrad am Nonsberg im Trentino tödlich verunglückt. Die Unebenheiten im neuen Tunnel der Umfahrung Kastelbell sollen beseitigt werden. Ab heute wird dort auf einem Teilstück der Asphalt abgefräst. Wenn das Ergebnis positiv ausfällt, dann wird das Verfahren auf die gesamte Strecke ausgeweitet. Die Umfahrung bleibt bis Donnerstag zu. In Meran hat es am Abend einen Feuerwehreinsatz gegeben. Ein Vater und zwei Kinder saßen in der Passa auf einem Stein fest. Sie wurden von der Feuerwehr aus dem Flussbett gerettet. In der Schweiz fahndet die Polizei weiter nach dem Täter, der an diesem Wochenende die Schüsse auf dem Techno-Festival abgegeben hat. Dabei ist eine 22-jährige Italienerin getötet worden. Vier Männer aus der Schweiz und eine Frau aus Deutschland sind schwer verletzt worden. Zur Tat kam es gestern früh. Zahlreiche Schüsse sind gefallen aus mindestens zwei Waffen. Die Polizei weiß noch nicht, ob es nur einer oder mehrere Täter waren. Auch das Motiv ist unklar. Es könnte ein Terroranschlag gewesen sein, ein Amoklauf oder eine Abrechnung einer kriminellen Bande, so die Polizei. Und wir schauen zum Sport. Fußball, das erste Auswärtsspiel des FC Südtirol endete mit einem Ausgleich 1:1 gegen Benevento. Für die Mannschaft war das bitter, bis in die Nachspielzeit stand es 1:0. Weiter geht es für den FCS am kommenden Samstag im Bozner Drusus-Stadion gegen Catanzaro.
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0: Sommerlich wird's heute mit viel Sonne. Am Nachmittag bilden sich dann einige Quellwolken, auch ein paar Gewitter sind möglich. Die Temperaturen steigen auf 26 bis 31 Grad. Jetzt hat es 19 Grad in Kaltern, 13 in Laas, 16 in Franzensfeste und 11 Grad in Doblach. Auch morgen geht es sonnig und warm weiter.
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1: 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Guten Morgen, ich bin Wilhelm Schatzer. Bei der Umfahrung von Kastelbell wird nachgebessert. Ab heute wird auf einem Teilstück der Asphalt abgefräst, um die Unebenheiten auf der Fahrbahn in dem neuen Tunnel zu beseitigen. Wenn es erfolgreich ist, wird das Verfahren auf die gesamte Strecke ausgeweitet. Auf der Füllnösser Straße ist es gestern am späten Nachmittag zu einem tödlichen Motorradunfall gekommen. Ein 55-Jähriger aus Brixen ist talauswärts mit einem Auto zusammengeprallt. Er verstarb noch an der Unfallstelle. In Meran musste die Feuerwehr mehreren Menschen aus der Bassa retten. Ein Vater und zwei Kinder saßen auf einem Stein im Bachbett fest. Die Polizei in der Schweiz fahndet nach den

0: ganz Südtirol.
1: Jetzt in der Früh noch alles gut. Größere Staus oder Störungen, da haben wir nichts. Einzig auf der Brenner Autobahn in Richtung Norden zwischen Sterzing und dem Brenner. Jetzt nach dem LKW-Fahrverbot am Wochenende Stau. Aber nur auf der rechten Fahrspur, sprich dort, wo die LKWs stehen. Links, da kommen wir natürlich vorbei.
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1: Und alles, was sonst noch irgendwie dazugehört, haben wir heute in den nächsten 3,5 Stunden noch mit dabei. Toll, dass ihr da seid. Montagmorgen, das ist der letzte Augusttag. Um 6:45.
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1: Mit Simon Wallner auch heute wieder. Feinen Montag. Guten Morgen!

0: David Guetta und I'm Blue, Double D, Double Die. Das ist die Antenne. Einen schönen guten Morgen heute in der Früh. Ja, zum neuen Start in diesen Montag und damit heute in den letzten Augusttag zum 31. Und der zeigt jetzt auch nochmal, was so geht. Der Sommer geht nämlich in die Verlängerung, obwohl diese Woche der meteorologische Herbst beginnt, also mit dem morgigen 1. September. Bleiben die Temperaturen um 30 Grad Richtung nächstes Wochenende ja sogar wieder etwas drüber. Dazu viel Sonnenschein, nur am Montag und Dienstag sind ein paar Gewitter heute möglich. Ansonsten durchaus schön auch diese neue Woche. In einigen Tälern beginnt der Tag heute schon mit Hochnebel, danach scheint oft die Sonne. Ja, die Quellwolken, die werden aber größer und in Folge entstehen heute ja zum Nachmittag und auch Abend hin ein paar Rumpler und Gewitter. Ja, damit müssen wir heute definitiv noch rechnen. Die Temperaturen bleiben aber weiterhin ja durchaus sommerlich mit Höchstwerten von 26 bis 31 Grad. Auch wenn es da ein bisschen labiler zugeht, ähnlich dann auch zum morgigen Dienstag. Aber ansonsten auch morgen eher mal die Sonne, die die Überhand hat. Weiter geht's dann in dieser Woche sehr, sehr schön, muss man sagen. Bis auf den Mittwoch, wo es nochmal etwas Wolken- und auch Gewitterwahrscheinlichkeit gibt. Ab Donnerstag dann, zweite Wochenhälfte, richtig, richtig schön. Und weiterhin sommerlich, da bleibt also noch ein bisschen Lido-Gefühl. Ja, und da bleibt auch weiterhin dieses Sommergefühl, trotz dass wir in den meteorologischen Herbst rein gleiten, nach wie vor richtig, richtig schön. Und das genießen wir in vollen Zügen.
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0: Das Wichtigste ist direkt schon mal das Wetter. Und da begleitet uns auch Kid Rock und Born Free. Ganz ideal. Und das klingt einfach so nach Sommerende.

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0: 10 Minuten vor 7 Uhr. Das ist die Antenne zum Start in die neue Woche. Ja, was können wir denn heute sternentechnisch vom Tag erwarten?
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0: Zum 31. August heute.
1: Widder.
0: Das Wochenende, das hat euch richtig gut getan. Ihr startet jetzt entspannt und mit neuer Motivation.
1: Stier.
0: Einige Herausforderungen, die warten. Bleibt dabei aber durchaus gelassen, zuversichtlich und auch optimistisch.
1: Zwilling.
0: Die Sterne, die stehen stabil. Den Alltag, den könnt ihr jetzt ruhig, routiniert und ohne große Sorge ganz easy meistern.
1: Krebs.
0: Haltet euch jetzt aus Klatsch und Tratsch heraus, konzentriert euch lieber voll auf eure persönlichen Aufgaben.
1: Löwe.
0: Wichtige Gespräche stehen an, gute Vorbereitung und überzeugende Argumente ist das Einzige, was euch da jetzt wirklich weiterbringt.
1: Jungfrau.
0: Vorsicht mit Leichtgläubigkeit, Mond und Jupiter können jetzt normalerweise realistische Blicke etwas trüben, das hilft nicht wirklich.
1: Waage.
0: Besonders liebevoll sein und aufmerksam zum Partner oder der Partnerin, das tut der Beziehung jetzt richtig gut und das stünde auch aller höchster Zeit an.
1: Skorpion.
0: Andere Meinungen, die solltet ihr akzeptieren. Toleranz ist heute wichtiger, als unbedingt auch mal Recht zu haben, liebe Skorpione.
1: Schütze.
0: Mond und Jupiter können jetzt auf kleines Stimmungstief so ein bisschen blicken. Lasst euch davon aber nicht ganz runterziehen, das geht gleich schon wieder aufwärts.
1: Steinbock.
0: Euer Fachwissen und euer überzeugendes Auftreten, das sind richtig starke Trümpfe. Die Woche, die beginnt bei euch richtig gut heute.
1: Wassermann.
0: Ein idealer Tag für langfristige Pläne, realistisch behalten und die Zukunft voll im Blick.
1: Fisch.
0: Und die Fische in Liebe und Partnerschaft stehen die Zeichen jetzt sehr gut. Harmonie und Sinnlichkeit, die werden bei euch gefördert.
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0: Wie spät haben wir es jetzt, Punkt genau?
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0: Und in genau 6 Minuten gleich das Wichtigste zur vollen Stunde um 10. Ed Sheeran und Elton John gibt's davor noch.

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1: An der Umfahrung von Kastelbell muss schon nachgebessert werden. Motorradunfälle, 2 Südtiroler getötet. Das Wetter, sonnig und warm wird es. Ich bin Wilhelm Schatzer. Guten Morgen.
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1: Knapp 3 Monate ist die neue Umfahrung von Kastelbell erst offen und jetzt wird schon ausgebessert. Ab heute wird auf einem Teilstück der Asphalt abgefräst, um die Unebenheiten auf der Fahrbahn in dem neuen Tunnel zu beseitigen. Wenn das Ergebnis positiv ausfällt, dann wird das Verfahren auf die gesamte Strecke ausgeweitet. Die Umfahrung bleibt bis Donnerstag zu. 2 Südtiroler sind gestern mit dem Motorrad tödlich verunglückt. Am späten Nachmittag ist ein 55-jähriger Brixner auf der Füllnösser Straße talauswärts gegen einen PKW geprallt. Er wurde so schwer verletzt, dass er noch an der Unfallstelle verstarb. Die Insassen des PKW blieben unverletzt. Und bereits am Vormittag ist der 76-jährige Karl Gummerer aus Nals mit seinem Motorrad am Nonsberg im Trentino tödlich verunglückt. Gut ausgegangen ist am Abend ein Einsatz in der Bassa in Meran. Ein Vater und 2 Kinder saßen auf einem Stein mitten im Wasser fest. Es gelang ihnen nicht mehr, sich allein ans Ufer zu retten. Deshalb rückten Feuerwehr und Wasserrettung aus. Die Einsatzkräfte begleiteten die 3 dann aus dem Flussbett. Wir schauen in die Schweiz. Nach den Schüssen bei einem Techno-Festival ermittelt die Polizei weiter auf Hochtouren. Es ist noch nicht klar, ob es einen oder mehrere Täter gibt. Bei den Schüssen in der Nacht auf Sonntag ist eine 22-jährige Italienerin ums Leben gekommen. 5 weitere junge Menschen sind schwer verletzt worden. Diana Kramer berichtet.
3: Die Schüsse waren nach Angaben der Ermittler aus mindestens 2 Waffen abgegeben worden. Es seien unterschiedliche Patronenhülsen am Tatort gefunden worden, die zu einer Pistole oder Maschinenpistole und einem Sturmgewehr passen, heißt es. Ob das auf 2 Täter hindeutet oder ein Schütze beide Waffen nutzte, ließ die Polizei offen. Auch das Motiv ist weiterhin unklar. Möglich sei nach Angaben der Schweizer Ermittler ein Terrorakt, eine Amoktat oder eine Abrechnung im kriminellen Milieu. Die Untersuchungen laufen.
1: Zum Sport, Fußball. Das erste Auswärtsspiel des FC Südtirol endete mit einem Unentschieden 1:1 gegen Benevento. Für die Mannschaft war das bitter, bis in die Nachspielzeit stand es 1:0. Dann ist es den Gegnern aus Benevento durch einen Foul-Elfmeter der Ausgleich gelungen. Weiter geht's für den FCS am kommenden Samstag im Bozner-Drusus-Stadion gegen Catanzaro. Sommerwetter haben wir heute. Gleich mehr.
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1: Sommerlich wird es heute mit viel Sonne. Am Nachmittag bilden sich dann einige Quellwolken und auch ein paar Gewitter sind dann möglich. Die Temperaturen steigen auf 26 bis 31 Grad. Jetzt hat es 20 Grad in Bozen, 13 in Laas, 16 in Franzensfeste und 11 Grad in Doblach. Auch morgen geht es sonnig und warm weiter.
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6: Guten Morgen, wünscht Deborah Gartner aus der Landesverkehrsmeldezentrale. Auf der Finchgauer Startstraße im Tunnel Kastelbell sperre ab 8 Uhr durchgehend bis Freitag 13 Uhr wegen Asphaltierungsarbeiten. Die Umleitung erfolgt durch das Dorf Kastelbell. Auf der Gampenpaarstraße zwischen Diesens und St. Felix gilt abschnittsweise eine Einbahnregelung und zeitweilige Sperren bis zu 15 Minuten von 7 bis 19 Uhr wegen Fräs- und Asphaltierungsarbeiten. Auf der Ultenthaler Landesstraße zwischen der Abzweigung mit der Landesstraße Barwiegel und St. Pankratz gilt eine Einbahnregelung und zeitweilige Sperren bis zu 20 Minuten von 7 bis 18 Uhr wegen Holzschlägerungsarbeiten. In Nordtirol ist die Reichenstraße zwischen Nauders und Funzkajetanzbrücke vom Montag bis Donnerstag durchgehend von 7.30 Uhr bis 18 Uhr wegen Arbeiten gesperrt. freitags gibt es eine Sperre von 7.30 Uhr bis 14 Uhr. Für Fahrzeuge bis 3,5 Tonnen, Fahrzeuge mit Anhänger bis zu 6,5 Metern und Omnibusse bis zu 13 Metern besteht eine lokale Umleitung über die Engadiner Straße nach Martina und von dort über die Martinsbrucker Straße. Lkw müssen großräumig ausweichen. Außerhalb dieser Zeiten besteht eine Einbahnregelung. Kommen Sie gut voran.
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1: Um 6 Minuten nach 7 Uhr. Schönes Aufstehen, schönen guten Morgen. Das ist die Antenne heute zum letzten Augusttag. Ja, morgen beginnt dann der Herbst. Zack. Also zumindest einmal, wenn wir auf die Schrift schauen, beziehungsweise auf den Kalender. Ansonsten ist davon weiterhin nichts in Sicht. Zum Glück und damit auch weiterhin einen feinen und sommerlichen Start in den Montagmorgen. Ich bin Simon Waldner, schön, dass ihr dabei seid.

0: Der bessere Musikmix mit dem coolsten von damals und dem besten von heute. Einen fantastischen heutigen Montagmorgen wünschen wir euch da um 7:15 in der Früh.
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0: Wie ist denn der gestrige Sonntag bei euch so abgelaufen? Wieder ja richtig warm, wieder ja richtig heiß. Extrem viel los heißt das im Umkehrschluss auch wieder in den Südtiroler Bergen. Ja, die Hitze, die treibt die Menschen auch weiterhin Richtung Südtirol und auch in Richtung Berge. Das ist aber nicht erst seit vergangenem Wochenende so, denn Südtirol bekommt das jetzt schon seit ein paar Wochen und Monaten zu spüren. Und das Ganze lässt sich jetzt zum Abschluss des Sommers auch so langsam richtig in Zahlen fassen. Der außergewöhnlich heiße Sommer 2026 verändert nämlich das Reiseverhalten. Ja, viele Urlauber suchen statt Strand nämlich inzwischen kühlere Temperaturen in den Bergen. Italienweit werden für August rund 96,7 Millionen Übernachtungen erwartet. In den Bergregionen sind es in diesem Jahr 11,7 Millionen, so viel wie noch nie. Und das Ganze bedeutet ein Plus von 2,1% gegenüber dem Vorjahr. Zu den Gewinnern schlechthin gehört da übrigens die Region Trentino-Südtirol. Ja. Was wirtschaftlich erfreulich klingt, wird aber zunehmend auch zur Herausforderung. Volle Straßen, überfüllte Busse, lange Warteschlangen, Hotspots, wir wissen ja schon Bescheid. Und wir spüren das auch. Ja. Die zeitweise aus allen Nähten platzenden Berge, die kriegen wir auch zu spüren. Wie sehr sich Südtirol verändert hat, beschreibt jetzt unter anderem in einem Interview gegenüber dem Spiegel auch eine deutsche Stammurlauberin, die seit ihrer Schulzeit regelmäßig hierher kommt. Mittlerweile reist sie bewusst nur am Ende April oder eben Ende Oktober an, weil sie sagt, ansonsten ist es schlicht zu voll. Ja, sie erzählt etwa von Bussen zwischen Algund und Meran, die bereits am frühen Morgen so voll sind, dass sie an Haltestellen vorbeifahren. Auch die Entwicklung von kleinen Höfen zu großen Luxus- und Wellness angeboten, sieht sie kritisch und wird darin ja thematisiert. Symbolisch dazu passt eine Aktion des Mailänder Künstlers Bianco Schock übrigens. Der hat nämlich auf der Straße zwischen Südtirol und Belluno, und das Ganze macht jetzt auch gerade auf den Social Medias die Runde, ein Schild montiert. Ihr habt das sicher präsent. Ja, wenn eine Kehre ist, dann zeigt man das ja normalerweise mit einem Schild an und dann steht dazu Tornante Uno zum Beispiel. Also erste Kehre. Ja. Daraus wurde jetzt kurzerhand Tornatene. Also abhauen. Wieder zurückfahren. Ja. Eine Installation dieses Mailänder Künstlers, der damit eben aufzeigen möchte, dass mittlerweile eben auch die Berge einfach sagen, hau ab. Ja, ganz so weit wollen wir in Südtirol natürlich nicht gehen. Aber vielleicht gilt künftig zumindest Aussicht genießen, ja. Aber bitte nicht alle gleichzeitig. Ein bisschen aufteilen aufs ganze Jahr. Und vielleicht nicht nur an einem Ort. Nicht nur auf Instagram das ein oder andere Besondere ist schön, sondern tatsächlich viele verschiedene Berge, Gipfel und tolle Wege. Also gern da ein bisschen sich aufteilen, liebe Freunde.
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1: Schönen guten Morgen, die Morgencrew heute in der Früh. Gleich ist es 7:30. Gleich unser Info-Update. Natürlich auch mit dem ganz speziellen Service. Wir schauen da zum Beispiel gleich aufs Wetter.

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1: 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Guten Morgen, ich bin Wilhelm Schatzer. Zwei Südtiroler sind gestern bei Motorradunfällen getötet worden. Ein 55-jähriger Brixner ist am späten Nachmittag auf der Füllnösser Straße talauswärts gegen ein Auto geprallt. Er verstarb noch an der Unfallstelle. Bereits am Vormittag war der 76-jährige Karl Gummerer aus Nals mit seinem Motorrad im Nonstal tödlich verunglückt. In Meran musste die Feuerwehr am Abend mehrere Menschen aus der Bassa retten. Ein Vater und zwei Kinder saßen auf einem Stein im Bachbett fest. Sie wurden unverletzt ans Ufer gebracht. Die neue Umfahrung von Kastelbell ist jetzt für ein paar Tage gesperrt. Ab heute wird auf einem Teilstück der Asphalt abgefräst, um die Unebenheiten auf der Fahrbahn in dem Tunnel zu beseitigen. Wenn es erfolgreich ist, wird das Verfahren auf die gesamte Strecke ausgeweitet. Nach den Schüssen bei einem Techno-Festival in der Schweiz ermittelt die Polizei weiter auf Hochtouren. Es ist noch nicht klar, ob es einen oder mehrere Täter gibt. Bei dem Vorfall in der Nacht auf Sonntag ist eine 22-jährige Italienerin getötet worden. 5 weitere junge Menschen sind schwer verletzt worden. Zum Sport, Fußball. Der FC Südtirol hat sein zweites Saisonspiel mit einem 1:1 Unentschieden beendet. Eigentlich war der Sieg auswärts gegen Benevento schon fast sicher, als der FCS in der Nachspielzeit einen Foulelfmeter und das Ausgleichstor kassierte.
2: Unser Update natürlich auch mit den Antenne-Schlagzeilen. Schauen wir ganz ausführlich zum Wetter mit unserem Meteorologen vom Landeswetterdienst, Günter Geier.
3: Guten Morgen, mit den aktuellen Aussichten begrüßt Sie Günter Geier. Ja, und die bleiben heute und auch in den nächsten Tagen sommerlich. In einigen Tälern beginnt die neue Woche mit Hochnebel. Danach scheint heute oft die Sonne. Die Quellwolken werden im Vergleich zum Wochenende aber größer und in der Folge entstehen am Nachmittag und Abend einige Gewitter. Die Temperaturen bleiben sommerlich mit Höchstwerten von 26 bis 32 Grad. Auf den Bergen in 2000 Metern Werte um 15 Grad. Morgen Dienstag scheint häufig die Sonne. Und die Gewitterneigung bleibt meist gering. Am Mittwoch geht es mit einer Mischung aus Sonne und Wolken weiter. Strahlenden Sonnenschein mit Höchstwerten um 30 Grad gibt es dann am Donnerstag und Freitag. Damit zurück zu den aktuellen Temperaturen von 7 Uhr. In Meran 21 Grad, Bozen 20, Auer 19, in Schlanders und Brixen 18, Bruneck 16, in Sterzing 14, Doblach 11 Grad, auf der Plose 8, dazu Westwind mit 10 km pro Stunde, am Reschen und am Brenner 13, Innsbruck 17, Lienz 14 und in Trient 20 Grad.
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4: Guten Morgen, wünscht Deborah Gartner aus der Landesverkehrsmeldezentrale. Auf der Finchgauer Startstraße im Tunnel Kastelbell Sperre ab 8 Uhr durchgehend bis Freitag 13 Uhr wegen Asphaltierungsarbeiten. Die Umleitung erfolgt durch das Dorf Kastelbell. Auf der Gampenpaarstraße zwischen Diesens und St. Felix gilt abschnittsweise eine Einbahnregelung und zeitweilige Sperren bis zu 15 Minuten von 7 bis 19 Uhr wegen Fräs- und Asphaltierungsarbeiten. Auf der Ultenthaler Landesstraße zwischen der Abzweigung mit der Landesstraße bei Wiegl und St. Pankratz gilt eine Einbahnregelung und zeitweilige Sperren bis zu 20 Minuten von 7 bis 18 Uhr wegen Holzschlägerungsarbeiten. In Nordtirol ist die Reichenstraße zwischen Nauders und Funzkaya-Tanzbrücke von Montag bis Donnerstag durchgehend von 7.30 Uhr bis 18 Uhr wegen Arbeiten gesperrt. Freitags gibt es eine Sperre von 7.30 Uhr bis 14 Uhr. Für Fahrzeuge bis 3,5 Tonnen, Fahrzeuge mit Anhänger bis zu 6,5 Metern und Omnibusse bis zu 13 Metern besteht eine lokale Umleitung über die Engadiner Straße nach Martina und von dort über die Martinsbrucker Straße. Lkw müssen großräumig ausweichen. Außerhalb dieser Zeiten besteht eine Einbahnregelung. Kommen Sie

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3: Montagmorgen, das ist die Antenne heute zum allerletzten Augusttag. Wir stimmen uns da auch in dieser nächsten halben Stunde noch ein bisschen drauf ein. Stichwort Schwimmen, Lido und so weiter. Wie schaut es denn da aus in Südtirol? Gibt es da schon ein kleines Resümee? Ja, das gibt's. Und wir holen uns natürlich auch noch einen wichtigen Tipp für den morgen dann beginnenden September.
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3: Mit Simon Wallner heute am feinen Montagmorgen. Schöne neue Woche ins Land mit Miles Smith, Shawn Mendes, Sam Fender und Tom Petty and the Heartbreakers gehören natürlich auch dazu.

0: 7:42 Uhr. Schönen guten Morgen mit Miles Smith und Stargazing. Müssen wir denn zum morgen startenden 1. September irgendwie noch was Besonderes befolgen?
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0: Wer da irgendwie zwei Hände frei hat, ja, der muss einfach einsteigen bei Shawn Mendes und Camila Cabello. Jetzt in der Früh. 7:45 in der Früh.
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0: Das ist er. Das ist er hundertprozentig. Der bessere Musikmix. Feinen Montag ins Land.

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1: Der August, der verabschiedet sich mit heute dann. Ja, der Badesommer in Südtirol ist aber irgendwie noch lange nicht fertig. Auch wenn morgen dann der meteorologische Herbst beginnt, ist das irgendwie den Schwimmbädern im Land zum Glück noch relativ egal, muss man sagen. Denn die Freibäder, die können schon jetzt auf eine richtig gute Saison zurückblicken. In Algun zum Beispiel spricht der Lido-Betreiber Ingemar Weithaler von einem schönen und langen Sommer. Das Wetter hat über weite Strecken sehr gut mitgespielt. Entsprechend zufrieden fällt die Bilanz da aus. Auch in Merana Lido, da lässt sich das bereits mit Zahlen deutlich belegen. Stand 27. August, also letzte Woche, wurden heuer schon mehr Eintritte gezahlt als im entsprechenden Vergleichszeitraum des vergangenen Jahres. Und Schluss ist vorerst ohnehin noch nicht. Das Merana Lido zum Beispiel, das bleibt planmäßig noch bis zum 13. September geöffnet. Genauso das Lido auch in Algund. Auch in Lanna und Dorf Tirol geht die Freibadsaison zum Beispiel weiter. Ja, bis Mitte September. Bei vielen Bädern gilt sowieso, solange das Wetter irgendwie passt, genügend Badegäste kommen, wird die Saison möglichst lange natürlich auch weiterhin noch angeboten und ausgereizt. Ja, weil solange irgendwie wer noch Abkühlung sich holen möchte, soll er die auch kriegen. Für die Südtiroler Freibäder waren 2026 damit vor allem eines, nämlich ein langer, heißer und offenbar auch wirtschaftlich sehr erfreulicher Sommer. Und wer die Badehose irgendwie vielleicht auch schon ganz hinten im Schrank verstaut hat, vielleicht nochmal rausholen. In Südtirol ist der Sommer nämlich erst vorbei, wenn auch tatsächlich dann der Bademeister irgendwie das Wasser auslässt.
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die Antenne zum Montagmorgen. Gleich noch mit einem ganz speziellen Moment für euch, nämlich eine ganze halbe Stunde lang könnt ihr euch einfach selber heute die Motivation direkt nach Hause liefern.

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1: Mit euren Lieblingshits auf Bestellung, die könnt ihr jetzt in der Früh reinschicken. Wie? Ganz easy. Per WhatsApp, Sprachnachricht oder Textnachricht. Alle Infos dazu gibt's online. Eine ganze halbe Stunde lang gibt's nämlich gleich eure Kickstarter-Wünsche auf Bestellung, damit der Montag einfach richtig gut läuft. Einfach richtig einfach läuft zum Beispiel. Ja, oder richtig Motivation für euch noch bringt. Mit ein bisschen Musik klappt das einfach viel, viel leichter. Zum Montagmorgen direkt online reinklicken, die Antenne.at und Wunsch abschicken. Das Wichtigste haben wir natürlich auch gleich für euch in Punkt genau 25 Sekunden.
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5: Menschen aus Basra in Meran gerettet. USA greifen wieder Ziele im Iran an. Das Wetter, sonnig und warm wird es. Ich bin Wilhelm Schatzer. Guten Morgen.
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5: Gut ausgegangen ist am Abend ein Einsatz in der Bassa in Meran. Ein Vater und zwei Kinder saßen auf einem Stein mitten im Wasser fest. Es gelang ihnen nicht mehr, sich allein ans Ufer zu retten. Deshalb rückten Feuerwehr und Wasserrettung aus. Die Einsatzkräfte begleiteten die drei dann aus dem Flussbett. Zwei Südtiroler sind gestern mit dem Motorrad tödlich verunglückt. Am späten Nachmittag ist ein 55-jähriger Brixner auf der Füllnösser Straße talauswärts gegen einen BKW geprallt. Er wurde so schwer verletzt, dass er noch an der Unfallstelle verstarb. Die Insassen des BKW blieben unverletzt. Und bereits am Vormittag ist der 76-jährige Karl Gummerer aus Nals mit seinem Motorrad am Nonsberg im Trentino tödlich verunglückt. Knapp 3 Monate ist die neue Umfahrung von Castelbell erst offen und jetzt wird schon nachgebessert. Ab heute wird auf einem Teilstück der Asphalt abgefräst, um die Unebenheiten auf der Fahrbahn in dem neuen Tunnel zu beseitigen. Wenn das Ergebnis positiv ausfällt, dann wird das Verfahren auf die gesamte Strecke ausgeweitet. Die Umfahrung bleibt bis Donnerstag zu. Die USA haben wieder Ziele im Iran angegriffen, zum ersten Mal seit Wochen. Ziel waren 2 iranische Raketenwerfer in der Straße von Hormuz. Die Neig berichtet aus Washington.
7: Seit Wochen herrschte Ruhe zwischen den Kriegsparteien USA und Iran, allerdings gab es auch keinerlei Verhandlungsfortschritte. Jetzt startete das US-Militär wieder Angriffe, vor allem um zu verhindern, dass der Iran weitere Seeminen in der Straße von Hormuz verteilt. Präsident Trump behauptet, der Handelsweg sei von allen Minen geräumt und er hat gedroht, alle Schiffe zu zerstören, die in der Meerenge Seeminen legen. Trump beteuert auch, dass der Iran bezwungen und die Straße von Hormuz offen sei, allerdings liegt der Schiffsverkehr dort weiterhin ziemlich brach.
5: Zum Sport. Fußball. Der FC Südtirol hat sein 2. Saisonspiel mit einem 1:1 Unentschieden beendet. Eigentlich war der Sieg auswärts gegen Benevento schon fast sicher. In der Nachspielzeit kassierte der FCS dann aber einen Foul-Elfmeter und das Ausgleichstor. Weiter geht es für den FCS am kommenden Samstag im Bozen-Drusus-Stadion gegen Catanzaro. Sommerwetter haben wir heute. Gleich schauen wir auch auf die Temperaturen.
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5: Der Sommer geht weiter. Heute wird sonnig und warm. 26 bis 31 Grad erreichen die Höchstwerte. Jetzt hat es 21 Grad in Bozen, 11 in Wolkenstein, 15 in Sandlin-Taufers und 17 Grad in Schlanders. Am Nachmittag kommen einige Quellwolken dazu. Am Abend gibt es auch ein paar Gewitter. Morgen scheint meist die Sonne und es bleibt warm.
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12: Guten Morgen, wünscht Deborah Gartner aus der Landesverkehrsmeldezentrale. Auf der Finchgauer Staatsstraße im Tunnel Kastelbell Sperre ab 8 Uhr durchgehend bis Freitag 13 Uhr wegen Asphaltierungsarbeiten. Die Umleitung erfolgt durch das Dorf Kastelbell. Auf der Gampenpaarstraße zwischen Diesens und St. Felix gilt abschnittsweise eine Einbahnregelung und zeitweilige Sperren bis zu 15 Minuten von 7 bis 19 Uhr wegen Fräs- und Asphaltierungsarbeiten. Auf der Ultenthaler Landesstraße zwischen der Abzweigung mit der Landesstraße Barwiegel und St. Pankratz gilt eine Einbahnregelung und zeitweilige Sperren bis zu 20 Minuten von 7 bis 18 Uhr wegen Holzschlägerungsarbeiten. In Nordtirol ist die Reichenstraße zwischen Nauders und Funzkaya-Tanzbrücke von Montag bis Donnerstag durchgehend von 7.30 Uhr bis 18 Uhr wegen Arbeiten gesperrt. Freitags gibt es eine Sperre von 7.30 Uhr bis 14 Uhr. Für Fahrzeuge bis 3,5 Tonnen, Fahrzeuge mit Anhänger bis zu 6,5 Metern und Omnibusse bis zu 13 Metern besteht eine lokale Umleitung über die Engadiner Straße nach Martina und von dort über die Martinsbrucker Straße. Lkw müssen großräumig ausweichen. Außerhalb dieser Zeiten besteht eine Einbahnregelung. Kommen Sie gut voran.
1: Schönen heutigen Montagmorgen um 7 Minuten nach 8 Uhr. Ihr wünscht und wir spielen. Ihr wisst, wie es läuft, oder? Es ist ganz easy. Eure Songwünsche. Auf Bestellung eine ganze halbe Stunde lang. Unsere Wunschnummer gibt's natürlich online auf dieantenne.at. Reinklicken und Wunsch abschicken ganz, ganz einfach per Antenne. Sprachnachricht oder ansonsten Textnachricht. Sagt uns einfach, was ihr da jetzt in der Früh zum Montag braucht.

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1: Mit eurem Lieblingshit auf Bestellung. Vielleicht gerade jetzt in der Früh gemütlich beim Frühstücken. Guten Morgen, liebe Antenne. Wir sitzen gerade da und dir ein Frühstücken und daten uns gerne Dean Lewis und Escape wünschen. Danke, ihr seid da einfach die Besten. Ja, ihr doch auch.

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1: Ihr wünscht und wir spielen in der Früh. Das sind eure Songwünsche auf Bestellung. Holla und einen guten Morgen schreibt uns noch der Martin. Wünscht mir bitte das Little Tredici Buone Ragioni von Zucchero. Dann kommt in allen eine gute Arbeitswoche.

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0: Wir lassen die Musik immer bis zum Ende auslaufen. Natürlich Pink und Never Gonna Not Dance Again. Dazu das Wichtigste in der Früh, es ist 8:30.
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0: Guten Morgen.
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3: Guten Morgen, ich bin Wilhelm Schatzer. Die Fraktion Gfrill oberhalb von Diesens musste am Wochenende mit Wasser beliefert werden. Wegen eines Schadens fehlte Wasser und der Berufsfeuerwehr Bozen hat die Speicherbecken in Gfrill mit 45.000 Liter Trinkwasser aufgefüllt. Zwei Südtiroler sind gestern bei Motorradunfällen getötet worden. Ein 55-jähriger Brixner ist am späten Nachmittag auf der Füllnösser Straße talauswärts gegen ein Auto geprallt. Er verstarb noch an der Unfallstelle. Bereits am Vormittag war der 76-jährige Karl Gummerer aus Nals mit seinem Motorrad im Nonstal tödlich verunglückt. Nach dem Unfall einer Fähre vor Zypern steigt die Zahl der Todesopfer. Mindestens 8 Menschen sind ums Leben gekommen, 18 weitere werden noch vermisst. Die Fähre ist gestern kurz nach ihrer Abfahrt gekentert. Die USA haben wieder Ziele im Iran angegriffen, zum ersten Mal seit Wochen. Und als Vergeltung hat der Iran US-Stützpunkte in Jordanien beschossen. Zuletzt hatten die USA den Iran nicht mehr so sehr militärisch, sondern wirtschaftlich unter Druck gesetzt. Zwei große Radveranstaltungen sind in Südtirol über die Bühne gegangen, der Stilfser Jochradtag und der Ötztal-Marathon. Trotz Riesenandrang sind beide Events reibungslos verlaufen.
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4: Guten Morgen, wünscht Deborah Gartner aus der Landesverkehrsmeldezentrale. Auf der Finchgauer Startstraße im Tunnel Kastelbell Sperre ab 8 Uhr durchgehend bis Freitag 13 Uhr wegen Asphaltierungsarbeiten. Die Umleitung erfolgt durch das Dorf Kastelbell. Auf der Gampenpaarstraße zwischen Diesens und St. Felix gilt abschnittsweise eine Einbahnregelung und zeitweilige Sperren bis zu 15 Minuten von 7 bis 19 Uhr wegen Fräs- und Asphaltierungsarbeiten. Auf der Ultenthaler Landesstraße zwischen der Abzweigung mit der Landesstraße Barwiegel und St. Pankratz gilt eine Einbahnregelung und zeitweilige Sperren bis zu 20 Minuten von 7 bis 18 Uhr wegen Holzschlägerungsarbeiten. In Nordtirol ist die Reichenstraße zwischen Nauders und Funzkajetansbrücke von Montag bis Donnerstag durchgehend von 7.30 Uhr bis 18 Uhr wegen Arbeiten gesperrt. Freitags gibt es eine Sperre von 7.30 Uhr bis 14 Uhr. Für Fahrzeuge bis 3,5 Tonnen, Fahrzeuge mit Anhänger bis zu 6,5 Metern und Omnibusse bis zu 13 Metern besteht eine lokale Umleitung über die Engadiner Straße nach Martina und von dort über die Martinsbrucker Straße. Lkw müssen großräumig ausweichen. Außerhalb dieser Zeiten besteht eine Einbahnregelung. Kommen Sie gut voran.
0: Um 8:30, da schauen wir auch noch aufs Wetter zum Start in die neue Woche. Der Montag durchaus schön. Günter Geier.
5: Guten Morgen mit den aktuellen Aussichten. Ja, und die bleiben heute und auch in den nächsten Tagen sommerlich. In einigen Tälern beginnt die neue Woche mit Hochnebel. Danach scheint heute oft die Sonne. Die Quellwolken werden im Vergleich zum Wochenende aber größer und in der Folge entstehen am Nachmittag und Abend einige Gewitter. Die Temperaturen bleiben sommerlich mit Höchstwerten von 26 bis 32 Grad, auf den Bergen in 2000 Metern Werte um 15 Grad. Morgen Dienstag scheint häufig die Sonne und die Gewitterneigung bleibt meist gering. Am Mittwoch geht es mit einer Mischung aus Sonne und Wolken weiter. Strahlenden Sonnenschein mit Höchstwerten um 30 Grad gibt es dann am Donnerstag und Freitag.
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0: Die wichtigsten Infos haben wir schon mal. Unser Service-Update auch zur halben Stunde mit allem, was wichtig ist, um kurz nach 8:30.
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0: Back to Music mit Alex Warren und Ava Max mit der Luke. Aus der Antenne.

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5: Heute um 20 Minuten vor 9 Uhr gesund rein in diese neue Woche. Wir dürfen es an dieser Stelle zu 100%ig sagen, jetzt knapp 4 Jahre später, Corona ist vorbei. Die Diskussionen und Spannungen von damals sind aber bei vielen noch präsent. Und manche, die bekommen da sofort ein Flashback. Ja, eine neue Studie von Eurac Research hat untersucht, was die Pandemie mit dem gesellschaftlichen Zusammenhalt in Südtirol gemacht hat. Ja, fast 2/3 erinnern sich an eine Zeit der Spaltung. Schaut man allerdings genauer auf die Einstellung zu Impfung, Lockdown und Maske, zeigt sich ein anderes Bild. Die große Mehrheit steht nicht klar auf die eine oder irgendwie sich auf die andere Seite. Christoph Kircher von Eurac Research erklärt, dass hinter diesem überraschenden Ergebnis Folgendes steckt.
6: Mehr wie 3/4 gehören einer breiten Mitte an und die legen sich kaum fest bei all diesen Fragen rund um die Pandemie. Aber getroffen hat es die Gesellschaft schon, und zwar auf der Ebene der persönlichen Beziehungen. 4 von 10 Personen sagen, eine Beziehung hat sich wegen der Pandemie bis heute verschlechtert. Und deshalb würde ich sagen, was die Pandemie hinterlässt, ist eben weniger eine gespaltene Gesellschaft als ein strapaziertes Miteinander.
5: Ja, die Pandemie ist also vor allem auch eine persönliche Geschichte, die auch dort in deinem persönlichen Umfeld Spuren hinterlassen hat. Ein Grund dafür war laut Kircher auch die aufgeheizte öffentliche Diskussion. Bei Themen wie Impfung, Lockdown oder Maske mussten plötzlich jeder irgendwie Stellung beziehen.
6: Im Alltag normalerweise meidet man heikle Themen ja einfach, aber in der Pandemie ging das nicht mehr. Zum Lockdown, zur Impfung, zur Maske, da musste man irgendwie Stellung beziehen. Und in der öffentlichen Debatte, also im Diskurs, da gab es dann nur noch das eine oder das andere, also dafür oder dagegen, aber eben nichts mehr dazwischen. Und wenn man Stellung beziehen musste, musste man an diesen Diskurs andocken und die Konflikte waren da fast schon vorprogrammiert. Und genau das hat dann auch die persönlichen Beziehungen belastet.
5: Ja, und was lässt sich daraus für zukünftige Krisen jetzt also lernen? Naja, laut Kirchler sollte nicht nur auf Infektionszahlen und medizinische Maßnahmen geschaut werden, sondern auch darauf, was eben Menschen sozial in solchen Momenten dann brauchen.
6: Die Menschen kamen damals ja vor allem als Infektionsrisiken und Fallzahlen vor, aber kaum in ihrer sozialen Rolle und Lebenslage. Und deshalb muss das, und ich glaube, das ist die Lektion, was Menschen sozial brauchen, auch im Ausnahmezustand gesichert bleiben. Der Kontakt zu den Nahestehenden, Teilhabe, einen würdevollen Abschied am Lebensende. Und dazu gehört auch, dass die Lasten sehr ungleich verteilt waren. Der Lockdown, das Homeschooling, die Schließungen, das hat ja nicht alle gleich betroffen. Bestehende Ungleichheiten sind dadurch eher sichtbar geworden und sie haben sich verschärft. Aus meiner Sicht ist genau das die wichtigste Lektion aus dieser Zeit, dass diese sozialen Dimensionen in der Pandemie übersehen wurden.
5: Die Pandemie hat also gezeigt, nicht nur die medizinischen Vorsorgung, die zählt, sondern eben auch das Miteinander. Genau daraus lassen sich jetzt wichtige Lehren auch für zukünftige Krisen ziehen. Bewahren wir uns davor, dass es nochmal irgendwie solche Maßnahmen überhaupt braucht.
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10 Minuten vor 9 Uhr. Was habt ihr heute noch so vor fürs Mittagessen zum Beispiel? Es ist nämlich wichtig, dass man da heute eine Sache ganz dringend befolgen. Kann auch jetzt in der Früh schon für einen Halbmittag zum Beispiel sein. Denn heute ist der Montag, der 31. August, und zum Monatsende gibt es dann auch einen Aktionstag, der eigentlich wie für uns in Südtirol gemacht ist. Heute ist nämlich der Ist-Draußen-Tag. Die Idee dahinter ist denkbar einfach: Frühstück, Mittagessen, Merende, Halbmittag, Abendessen. Es ist wurscht. Ja, da wird nämlich draußen an der frischen Luft heute gegessen, auf dem Balkon, irgendwie am Garten, auf der Terrasse oder irgendwo mitten in der Natur. Und Möglichkeiten hätten wir tatsächlich richtig, richtig viele. Am Arendt auf der Alm sowieso. Oder was nicht, der Stückel Pizza zum Beispiel direkt am See. Also auf jeden Fall geht da einiges. Hauptsache nicht daheim in den vier Wänden. Warum fällt das Ganze auf den 31. August? Das ist kein Zufall. Na, denn das ist einer eben der letzten Tage jetzt vor dem meteorologischen Herbstbeginn, wo man eben statistisch gesehen am ehesten noch draußen essen kann. Ja, deswegen wird der heute gefeiert und soll uns daran erinnern, wie fein das ist, das Essen eben an den letzten Sommertagen nochmal bewusst im Freien zu genießen. Der August, der verabschiedet sich dann nämlich. Und dann heißt es wieder Jackel drüber und ab in die Töckele-Zeit. Das dauert nochmal lang. Wirklich. Also heute nochmal anständig draußen gemütlich essen. Und die Steigerung übrigens des Ganzen, das ist draußen tags, wäre zum Beispiel ein wunderbarer Picknick-Nachmittag oder Abend. Schade nur, dass Montag ist heute, gell?

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1: Menschen aus Basra in Meran gerettet. USA greifen wieder Ziele im Iran an. Das Wetter, sonnig und warm wird es. Ich bin Wilhelm Schatzer. Guten Morgen.
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1: Gut ausgegangen ist am Abend ein Einsatz in der Bassa in Meran. Ein Vater und zwei Kinder saßen auf einem Stein mitten im Wasser fest. Es gelang ihnen nicht mehr, sich allein ans Ufer zu retten. Deshalb rückten Feuerwehr und Wasserrettung aus. Die Einsatzkräfte begleiteten die drei dann aus dem Flussbett. Zwei Südtiroler sind gestern mit dem Motorrad tödlich verunglückt. Am späten Nachmittag ist ein 55-jähriger Brixner auf der Füllnösser Straße talauswärts gegen einen BKW geprallt. Er wurde so schwer verletzt, dass er noch an der Unfallstelle verstarb. Die Insassen des BKW blieben unverletzt. Und bereits am Vormittag ist der 76-jährige Karl Gummerer aus Nals mit seinem Motorrad am Nonsberg im Trentino tödlich verunglückt. Knapp 3 Monate ist die neue Umfahrung von Castelbell erst offen und jetzt wird schon nachgebessert. Ab heute wird auf einem Teilstück der Asphalt abgefräst, um die Unebenheiten auf der Fahrbahn in dem neuen Tunnel zu beseitigen. Wenn das Ergebnis positiv ausfällt, dann wird das Verfahren auf die gesamte Strecke ausgeweitet. Die Umfahrung bleibt bis Donnerstag zu. Die USA haben wieder Ziele im Iran angegriffen, zum ersten Mal seit Wochen. Ziel waren 2 iranische Raketenwerfer in der Straße von Hormuz. Die NIC berichtet aus Washington.
3: Seit Wochen herrschte Ruhe zwischen den Kriegsparteien USA und Iran, allerdings gab es auch keinerlei Verhandlungsfortschritte. Jetzt startete das US-Militär wieder Angriffe, vor allem um zu verhindern, dass der Iran weitere Seeminen in der Straße von Hormuz verteilt. Präsident Trump behauptet, der Handelsweg sei von allen Minen geräumt und er hat gedroht, alle Schiffe zu zerstören, die in der Meerenge Seeminen legen. Trump beteuert auch, dass der Iran bezwungen und die Straße von Hormuz offen sei, allerdings liegt der Schiffsverkehr dort weiterhin ziemlich.
1: Fußball. Der FC Südtirol hat sein 2. Saisonspiel mit einem 1:1 Unentschieden beendet. Eigentlich war der Sieg auswärts gegen Benevento schon fast sicher. In der Nachspielzeit kassierte der FCS dann aber einen Foul-Elfmeter und das Ausgleichstor. Weiter geht es für den FCS am kommenden Samstag im Bozen-Drusus-Stadion gegen Catanzaro. Sommerwetter haben wir heute. Gleich schauen wir auch auf die Temperaturen.
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1: Der Sommer geht weiter. Heute wird sonnig und warm. 26 bis 31 Grad erreichen die Höchstwerte. Jetzt hat es 21 Grad in Bozen, 11 in Wolkenstein, 15 in Sankt-Hinterfers und 17 Grad in Schlanders. Am Nachmittag kommen einige Quellwolken dazu. Am Abend gibt es auch ein paar Gewitter. Morgen scheint meist die Sonne und es bleibt warm.
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8: Aus der Landesverkehrsmeldezentrale begrüßt Sie Renate Stauder. Von der Brenner Autobahn und von den anderen Hauptstraßen Südtirols wurden uns momentan keine Störungen gemeldet. In Nordtirol ist die Reschenstraße zwischen Nauders und Pfunz-Kajetansbrücke von Montag bis Donnerstag von 7:30 bis 18 Uhr wegen Arbeiten gesperrt. Am Freitag ist die Straße von 7:30 bis 14 Uhr gesperrt. Für Fahrzeuge bis 3,5 Tonnen, Fahrzeuge mit Anhängern bis zu 6,5 Metern und Autobusse bis zu 13 Metern besteht eine lokale Umleitung. Lkw müssen großräumig ausweichen. Außerhalb dieser Zeiten besteht eine Einbahnregelung. Gute Fahrt!
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9: Feinen heutigen Montagmorgen, Südtirol, das ist der 31. August. Back to work jetzt erst einmal. School ist dann erst nächste Woche. Jetzt erst einmal geht's wieder zurück zur Arbeit. Für manche vielleicht der allerletzte Urlaub auch wirklich abgelaufen jetzt. und heute wieder zurück. Toll, dass wir euch begleiten dürfen, auch jetzt rein in Richtung Montagvormittag.

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1: Wir starten heute mit einem ganz besonderen Moment für die Südtiroler Fußballwelt, zumindest einmal rein in diesen Sportticker heute zum Montag. Einen Traum hat sich Raphael Kofler nämlich erfüllt von der Serie A. Der 21-jährige Rablander wurde gestern bei Cagliari gegen Inter in der 57. Minute nämlich eingewechselt und durfte damit rund eine halbe Stunde gegen einige der größten Namen der italienischen Fußballwelt irgendwie ran. Cagliari verlor zwar mit 0:1, für Kofler war es trotzdem ein historischer Abend. Er ist erst der 20. Südtiroler überhaupt, der in der Serie A zum Einsatz kommt. Im Sommer war er für rund 3 Millionen Euro vom FC Südtirol nach Cagliari gewechselt. Der FCS selbst, der holte gestern in Benevento leider nur einen Punkt. Silvio Marchei brachte die Weiß-Roten in der 69. Minute in Führung. In der Nachspielzeit fiel der Elfmeter noch und das deswegen ganz besonders bitter. 1:1 dann. Ja, für den erst 17-jährigen Riffianer Elias Schrott, der feierte nämlich kurz davor sein Debüt in der Kampfmannschaft und verursachte eben den entscheidenden Strafstoß. Kopf hoch, es geht schon wieder weiter, dann beim nächsten Spiel. Und auch für Obermais lief der Sonntag nicht ganz nach Wunsch. Gestern im Serie D-Pokal unterlag der FCO auf der LAN Caldero mit 0:3 und ist damit ausgeschieden. Kommenden Sonntag startet Obermais dann zu Hause gegen Cyrilunus Muzan in die Meisterschaft. Und wir wechseln damit auch aufs Rad und zunächst einmal ins Gelände. Ja, bei der Mountainbike-WM am Wochenende in Trentino, da hat sich Tom Pidcock zum zweiten Mal zum Cross-Country-Weltmeister gekrönt. Der Brite, der musste von weiter hinten starten, arbeitete sich dann durchs Feld durch und gewann schließlich deutlich vor seinem Landsmann Charlie Aldridge und dem Kanadier Cole Punchett. Für Mathieu van der Poel, der ebenfalls das Experiment Mountainbike mal wagte und der auch auf dem Rennrad richtig gut unterwegs ist, für den lief es nicht ganz nach Wunsch, er kam nur auf Rang 30 ins Ziel. Und apropos Rennrad, bei der Vuelta, da hat sich am Wochenende die gesamte Ausgangslage verändert. Der bis jetzt alles dominierende Tadej Pogacar musste nach einem schweren Sturz am Samstag die Rundfahrt ja aufgeben. Er erlitt unter anderem einen verschobenen Bruch des linken Schlüsselbeins sowie einen Bruch des 7. Halswirbels und musste operiert werden. Für ihn ist die Saison beendet. Sportlich nützte das Enric Mas die neue Sensation. Gestern eindrucksvoll bei der Vuelta, da hat er sich auch die Bergankunft auf dem Alto de Aitana gesichert und ist jetzt in der Gesamtwertung 1 Minute 18 Sekunden vor Primož Roglič. Und auch aus unserer unmittelbaren Nachbarschaft gibt es dann auch interessante Meldungen, nämlich der Osttiroler Felix Gall, der liegt bei der Vuelta auf Rang 3. Heute wird mal gerastet, Ruhetag steht nämlich an. Und beim Radsport, da bleiben wir noch mal kurz, denn gestern für alle Radsportfreunde ja definitiv ein Highlight, der 45. Ötztaler Radmarathon. Mehr als 4000 Teilnehmerinnen und Teilnehmer aus rund 40 Nationen stellten sich dem härtesten Radrennen und dem härtesten Radmarathon überhaupt. 227 Kilometer und rund 5500 Höhenmeter waren da zu bewältigen. Der Kanadier Jack Burke gewann in 6 Stunden 29 und stellte damit einen neuen Streckenrekord auf. Bei den Deutschen holte sich jetzt zum 4. Mal in Folge Janine Meyer ebenfalls in Rekordzeit den Sieg. Bei mehr als 431 Starterinnen, auch das war gestern ein Rekord. So groß war das Frauenfeld beim Ötztaler Radmarathon noch nie.
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1: Und damit war's das vom Wochenendsport. Richtig, richtig viel los war da tatsächlich mal wieder. Einen schönen Montag jetzt. Rein geht's mit Kind. Und gleich dazu noch unser ganz besonderer Live-Moment heute. Schönen guten Morgen, feinen Vormittag, Südtirol.

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2: Heute mit einem Klassiker aus dem Jahr 1977 erschienen. Bis heute einer der größten Klassiker. Und live ist das Ganze noch ein bisschen cooler. Aus Chicago. Hier sind Furitten. Und
3: let's get this party started.
2: Cool ist es.

0: Thank you very much. 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
2: Renate Stauder mit einer aktuellen Meldung aus der Landesverkehrsmeldezentrale. Auf der Brenner Autobahn in Facht Richtung Süden gibt es zwischen Brixen und Bozen noch 2 Kilometer Stau wegen eines defekten LKWs. Und zwischen Bozen Süd und Trient Süd kommt es zu Kolonnenverkehr wegen Überlastung. Fahren Sie vorsichtig.
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4: Und das Wichtigste genau in dieser Reihenfolge holen wir uns gleich auch in der nächsten halben Stunde. Wir schauen auch noch, was in Südtirol alles los ist. Kleines Wetter-Update gibt es natürlich auch noch zum heutigen Montagmorgen.

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3: Was, wo, wie, wann? Heute auch am Montag los. Musikalisch starten wir da in Goss in der Pfarrkirche in Geis. Ist um 19.30 Uhr das mehrfach ausgezeichnete Frauenfolk-All-Ensemble Luminosa zu hören. Unter dem Titel von Nah und Fern reicht das Repertoire von klassischer Literatur bis hin zu zeitgenössischen Werken. Sechs Sängerinnen sorgen für einen besonderen musikalischen Abend heute in der Pfarrkirche in Geis ab 19.30 Uhr. Gefeiert wird heute auch an einem Montag in Kollmann auf dem Festplatz. Da startet heute ab 19.30 Uhr das Montagsfestl. Für die passende Musik sorgen die Hoderlumpen. Tourismusverein und Musikkapelle laden zum gemeinsamen Feiern ein. Der Eintritt ist kostenlos. Wer also auch am Mantik heute gemütlich und musikalisch ein bisschen feiern möchte, das Montagsfestl in Kollmann. Und für alle Leseratten gibt es heute in Bozen einiges zu entdecken. Auf dem Walterplatz in Bozen, da startet ab 10 Uhr wieder der Bozener Bücherbasar. Romane, Bildbände, Wanderführer, Sachbücher, Kinderbücher und noch viel, viel, viel, viel mehr gibt es dort für kleines Geld. Ein echtes Schnäppchenschlagen fürs Bücherregal beim Bücherbasar. Ab 10 Uhr morgens auf dem Walterplatz in Bozen zugänglich. Und wir haben noch einen feinen Filmtipp für euch für den Montagabend heute beim Filmtreff in Kalten Open Air. Kino ab 21 Uhr, Cala Malaga, ein Zuhause im Tango. Darin lebt die 79-jährige Maria Angeles seit Jahrzehnten im Tango und hängt an ihrer Wohnung voller Erinnerungen. Doch als ihre Tochter diese verkaufen will, setzt sie alles daran, ihr Zuhause zu behalten. Ein Film über Heimat, Lebensfreude und eine ziemlich unbeirrbare Wilden. Ein ziemlich unbeirrbarer Wille. Heute ab 21 Uhr. Im Filmtreff in Kaltern, Open-Air-Kino beim Kino im Bahnhof.
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0: Das Wetter zum heutigen Montagmorgen und vor allem auch in Richtung Woche. Das wollen wir uns jetzt gemeinsam in der Früh noch mal ein bisschen genauer anschauen mit unserem Meteorologen vom Landeswetterdienst im Studio. Günther Geier ist da. Einen wunderbaren Montag.
1: Guten Morgen.
0: Heute überall wieder ein bisschen Sonne, Günther.
1: In einigen Tälern, wie zum Beispiel im Wipptal, beginnt die neue Woche mit Hochnebel. Ansonsten scheint auch heute oft die Sonne. Die Quellwolken am Nachmittag werden aber im Vergleich zum Wochenende größer und in der Folge sind daraus dann am Nachmittag und Abend auch einige Gewitter möglich.
0: Wie sieht es dann mit den Temperaturen aus?
1: Ja, die bleiben sommerlich. In den Tälern erwarten wir heute Höchstwerte von 26 bis 32 Grad. Und sehr warm ist es auch auf den Bergen. In 2000 Metern Werte um 15 Grad.
0: Okay, also die Badehose noch nicht ganz verräumen. Die kommenden Tage?
1: Morgen Dienstag wird es wieder stabiler. Es scheint häufig die Sonne und die Gewitterneigung bleibt meist gering. Am Mittwoch geht es mit einer Mischung aus Sonne und Wolken weiter. Und strahlenden Sonnenschein mit Höchstwerten um 30 Grad gibt es dann am Donnerstag und Freitag.

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0: Leonie und Simple Life, 9 Minuten vor 10 in der Früh. Ich nehme mal an, man kennt das eigentlich, oder das kennen alle von uns. Man bestellt irgendwie was aus dem Internet, zum Beispiel eine Handyhülle. Die kommt dann an in einem viel zu großen Karton, der wiederum ist gefüllt mit jede Menge Zeugs, damit das Verpackungsmaterial da halt irgendwie auch aufgebraucht wird, beziehungsweise die Hülle nicht verrutscht, und so entsteht richtig viel unnötiger Müll, und das soll sich künftig ändern. Wir schauen heute ein bisschen voraus, nämlich auf unser Thema zu Mittag dann ab 12 Uhr. Marlies Winkler.
1: Ja, von der EU gibt es jetzt ja neue, strengere Regeln für Verpackungen. Übergroße Schachteln oder Unmengen an Füllmaterial sind nicht mehr erlaubt. So soll der Müll schrittweise reduziert werden. Für große Online-Händler wie Amazon zum Beispiel ist das kein großes Problem, für kleine Geschäfte allerdings schon. Einige von ihnen denken sogar schon ans Aufhören. Ob die neuen EU-Regeln wirklich was bringen können oder ob sie das Leben nur unnötig schwer machen, das fragen wir heute bei uns im Südtirol-Journal Mittagsmagazin.
0: Heute dann um 12 bei uns.
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0: Dua Lipa. Zum Abschluss heute noch am Montagvormittag. Damit war es das für uns aus der Morgencrew. Morgen in der Früh Dienstag hören wir uns natürlich wieder ab 6.30 Uhr. Bis dahin, macht's es gut, brav bleiben und tschüss von eurem Simon.
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2: Jugendring fordert mehr Gerechtigkeit am Mietmarkt. Trinkwasser nach Gfrill geliefert. Das Wetter, die Sonne scheint. Ich bin Wilhelm Schatzer. Schönen Vormittag.
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2: Der Landesmietzins muss neu und vor allem gerechter gestaltet werden, das fordert der Südtiroler Jugendring. Die Berechnung orientiert sich fast ausschließlich an den Landesbaukosten und die sind in den vergangenen Jahren um mehr als 25% gestiegen. Das führe zu sehr hohen Mietpreisen, kritisiert der Jugendring. Er fordert, dass der Zustand der Wohnung und vor allem auch die Lage stärker berücksichtigt werden müssen. Und er untermauert das mit einem Beispiel. Der Landesmietzins für eine 70 Quadratmeter Wohnung mit Keller, Garage und Terrasse beträgt in Bozen 911 Euro und in der abwanderungsgefährdeten Gemeinde St. Pankratz nur 32 Euro weniger. Außerdem fordert der Jugendring je nach Erhaltungszustand und Energieeffizienz eine Reduzierung von bis zu 30%. Die Fraktion Gfrill oberhalb von Diesens musste am Wochenende mit Wasser beliefert werden. Wegen eines Schadens fehlte Wasser und die Berufsfeuerwehr Bozen hat die Speicherbecken in Gfrill mit 45.000 Liter Trinkwasser aufgefüllt. Entnommen wurde es aus den anderen gemeindeeigenen Wassernetzen in Diesens, Platzers und Nachraum. Zwei große Radveranstaltungen sind gestern in Südtirol über die Bühne gegangen, der Stilfser Joch-Radtag und der Ötztal-Marathon. Trotz Riesenandrang sind beide Events reibungslos verlaufen. Mit 18.600 fuhren heuer so viele Radfahrer auf Stilfser Joch wie noch nie. Und beim Ötztal-Radmarathon waren über 4.000 Radsportler dabei, die 227 Kilometer und 5.500 Höhenmeter bewältigten. Nach dem Fährunglück vor Zypern laufen die Ermittlungen zur Ursache. Diese richten sich auch gegen die Besatzung. Der Kapitän und 7 Crewmitglieder wurden nach Angaben der Behörden festgenommen. Mindestens 8 Menschen sind bei dem Unglück ums Leben gekommen. Takis Zafos berichtet aus Athen.
4: Die Suche nach Vermissten ist die ganze Nacht über weitergegangen. Flugzeuge, Drohnen, Hubschrauber mit Nachtsichtgeräten und zahlreiche Schiffe waren im Einsatz. Überlebende berichten, das Schiff habe sich plötzlich stark zur Seite geneigt. Unter den Passagieren sei Panik ausgebrochen. Einige Überlebende sagten zudem, die Besatzung habe nicht ausreichend geholfen. Jeder sei auf sich allein gestellt gewesen. Das gesunkene Schiff liegt in einer Tiefe von mehr als 500 Metern.
2: Zum Tennis, zu den US Open in New York. Der Serbe Novak Djokovic ist schon bei seinem Auftaktspiel ausgeschieden. Djokovic ging es während des Spiels offensichtlich nicht gut. Mehrmals hat er sich auf dem Platz übergeben. Zeitweise hatte er Tränen in den Augen. Trotzdem hat er weitergespielt. Das Match hat knapp 4,5 Stunden gedauert. Djokovic ist schon 20 Mal zu den US Open angetreten. Zum ersten Mal ist er bereits in der ersten Runde ausgeschieden.
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2: Die Sonne scheint im ganzen Land. Ein paar Wolken sind auch dabei und am Abend kann es vereinzelt gewittern. Also ein ganz normaler Sommertag. Auf 26 bis 32 Grad kommen die Höchstwerte. Aktuell messen wir 23 Grad in Branzoll, 19 in Sterzing, 17 in Therenten und 16 Grad hat es am Reschen. Morgen geht's mit Sonne und ein paar Quellwolken weiter und es bleibt sommerlich warm.
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5: Einen schönen Vormittag wünscht Deborah Gartner aus der Landesverkehrsmeldezentrale. Brenner Autobahn in Richtung Süden zwischen Brixen und Bozen Nord, 4 Kilometer Stau wegen eines defekten LKWs. Und zwischen Bozen Süd und Trient Nord Kolonnenverkehr wegen Überlastung. In Nordtirol ist die Rechenstraße zwischen Nauders und Funzkajetansbrücke vom Montag bis Donnerstag durchgehend von 7.30 Uhr bis 18 Uhr wegen Arbeiten gesperrt. Freitags gibt es eine Sperre von 7.30 Uhr bis 14 Uhr. Für Fahrzeuge bis 3,5 Tonnen, Fahrzeuge mit Anhänger bis zu 6,5 Metern und Omnibusse bis zu 13 Metern besteht eine lokale Umleitung. LKW müssen großräumig ausweichen. Außerhalb dieser Zeiten besteht eine Einbahnregelung. Kommen Sie gut voran.
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1: Einen schönen Vormittag wünscht Deborah Gartner aus der Landesverkehrsmeldezentrale. Brenner Autobahn in Richtung Süden zwischen Brixen und Bozen Nord, 4 Kilometer Stau wegen eines defekten LKWs. Und zwischen Bozen Süd und Trient Nord Kolonnenverkehr wegen Überlastung. In Nordtirol ist die Reschenstraße zwischen Nauders und Funzkaietansbrücke vom Montag bis Donnerstag durchgehend von 7.30 Uhr bis 18 Uhr wegen Arbeiten gesperrt. Freitags gibt es eine Sperre von 7.30 Uhr bis 14 Uhr. Für Fahrzeuge bis 3,5 Tonnen, Fahrzeuge mit Anhänger bis zu 6,5 Metern und Omnibusse bis zu 13 Metern besteht eine lokale Umleitung. LKW müssen großräumig ausweichen. Außerhalb dieser Zeiten besteht eine Einbahnregelung. Kommen Sie gut voran.
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5: Ein Sommer der Extreme geht zu Ende. Jugendring fordert mehr Gerechtigkeit am Mietmarkt. Das Wetter sonnig. Ich bin Wilhelm Schatzer. Schönen Vormittag.
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5: Der heurige Sommer hat mehrere Rekorde zu bieten. 5 Hitzewellen, insgesamt 27 Tage mit über 35 Grad und 32 Tropennächte in Bozen. Damit war es ein Extremsommer. Landesmeteorologe Dieter Peterlin.
7: Die höchste Temperatur des Sommers betrug 38,9 Grad und dieser wurde an gleich 3 Tagen erreicht. Am 30. Juli in Bozen, am 31. Juli sowie am 5. August in Auer.
5: Etwas überraschend dagegen sind die Daten zu den Niederschlägen. Ein regenreicher Juni und die Niederschläge im August konnten den trockenen Juli ausgleichen. Die Regenmengen liegen nahe dem langjährigen Durchschnitt. Der Landesmietzins muss neu und vor allem gerechter gestaltet werden. Das fordert der Südtiroler Jugendring. Die Berechnung orientiert sich fast ausschließlich an den Landesbaukosten und die sind in den vergangenen Jahren um mehr als 25% gestiegen. Das führe zu sehr hohen Mietpreisen, kritisiert der Jugendring. Er fordert, dass der Zustand der Wohnung und vor allem auch die Lage stärker berücksichtigt werden müssen. Der Unterschied, ob es eine Wohnung in Bozen sei oder in einer abgelegenen Gemeinde, sei derzeit zu gering bei der Berechnung vom Landesmietzins.

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1: Einen schönen Vormittag aus der Landesverkehrsmeldezentrale wünscht Renate Stauder. Brenner Autobahn. In Fachrichtung Süden gibt es zwischen Brixen und Klausen 2 Kilometer Stau wegen eines defekten LKWs und zwischen Klausen und Rovereto Süd abschnittsweise Kolonnenverkehr wegen Überlastung. Auf der Pustertaler Straße kommt es in Fachrichtung München zwischen St. Sigmund und Kierns und zwischen Bruneck und Börcher und in Fachrichtung Brixen zwischen St. Lorenzen und Kierns zu Kolonnenverkehr und Stau wegen Überlastung. Gute Fahrt!
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2: Guten Tag, ich bin Marlies Winkler. Wir ziehen Bilanz. Wer sind die Gewinner und wer die Verlierer dieses Sommers? Und kurz vor Schulbeginn immer noch beschlagnahmt, wie es mit der Mittelschule im Saarntal weitergeht. Auch wenn es sich gerade nicht so anfühlt, heute ist der letzte Sommertag und somit beginnt morgen der Herbst, zumindest aus meteorologischer Sicht. Wenn wir an diesen Sommer denken, dann haben die meisten von uns Extreme im Kopf. Es war sehr heiß. Offiziell hat es ja 5 Hitzewellen gegeben. Dazu der neue Rekord von 27 Tagen, an denen mehr als 35 Grad gemessen wurden. Und auch die Nächte waren warm. In Bozen hat es 32 Tropennächte gegeben. Die Temperaturen sind also nicht unter 20 Grad gesunken. Auch das ist ein neuer Rekord. Das ist nicht spurlos an uns vorbeigegangen, sagt Notarzt Alex Zanvetor.
3: Das hat man auch im Rettungsdienst gespürt und in der Landesnotrufzentrale, wo wir ca. 10-15% mehr Einsätze verzeichnet haben. Aber insgesamt lässt sich sagen, dass der Rettungsdienst sehr gut auf das abgestimmt war. Er ist nie an seine Grenzen gekommen. Das heißt, es war genau so, wie wir es eingeschätzt haben.
2: Bei der Arte-Einsätze hat es im Sommer einen roten Faden gegeben, sagt Notarzt Zanvetor.
3: In allererster Linie waren das Patienten mit Kreislaufbeschwerden, die aufgrund von dieser erhöhten Hitzeexposition dann Schwindel, Übelkeit und einen tiefen Blutdruck gehabt haben. Das kann sowohl in der Freizeit gewesen sein, aber auch aufgrund von Arbeit. Wenn man zum Beispiel an all jene denkt, die arbeitliche Aktivitäten unter der freien Sonne oder so verüben müssen.
2: Genau zu so einer Berufsgruppe zählt Philipp Binder, Dachdecker aus Neumarkt. Die Arbeitszeiten in seiner Firma waren diesen Sommer flexibel, mit Arbeitsbeginn oft früh am Morgen.
4: Gewisse Arbeitsschritte halt nicht unbedingt zum Mittag machen, zum Essen, wo man in der Hitze noch mehr ausgesetzt ist.
2: Vor der Hitze im Tal sind viele diesen Sommer in die Höhe geflüchtet. Thomas Zelger ist der Präsident der Bergführer und er ist insgesamt zufrieden mit diesem Sommer. Viel schönes Wetter bedeutet viel Arbeit, aber auch die Bergführer mussten sich ans Wetter anpassen.
5: Man merkt es auch selber, es ist wirklich, man muss auch mehr zu trinken mitnehmen, man muss noch mehr auf Sonnenschutz aufpassen. Man sucht in der Hochsaison eher die Nordseite und die Westseite, also man schaut so lange wie möglich im Schatten zu bleiben.
2: Neben der Hitze hat es heuer im Sommer auch starke Gewitter und Unwetter gegeben. Der Konzertveranstalter Roland Barbakowi sagt, die Konzerte seien zwar meist ausverkauft gewesen, wegen der Wetterlage habe es aber oft gute Nerven gebraucht. Heuer habe man mehr gelitten als andere Jahre.
6: Unsicherer Sommer. Also 2 Veranstaltungen wir abgesagt und ein paar andere 7, 8 haben wir reingezittert bis zuletzt. Und das ist natürlich für uns als Veranstalter, aber auch für das Publikum ungut, weil man weiß nicht, was man umlegen soll, man weiß nicht, ob man nass wird. Und da ist halt bestimmte Unsicherheit da, die was natürlich niemand braucht bei einem Sommerkonzert.
2: Wenn man sich rein die Niederschläge anschaut, dann lag dieser Sommer eigentlich im Durchschnitt, sagt Landesmeteorologe Dieter Peterlin. 38,9 Grad war die höchste Temperatur, die in Südtirol diesen Sommer gemessen wurde. Und das gleich 3-mal, 1-mal in Bozen und 2-mal in Auer. In der EU kommen jedes Jahr pro Kopf 178 Kilo Verpackungsmüll zusammen. Bei 450 Millionen Menschen, die in der EU leben, ist das eine gigantische Menge. Mit einer Verordnung, die vor allem auf Online-Händler abzielt, will die EU diesen Verpackungsmüll reduzieren. Die Händler müssen sich in jedem EU-Land, in das sie Waren liefern, registrieren und eine bevollmächtigte Person ernennen. Die kontrolliert dann unter anderem, ob die Verpackungen recycelbar sind. Kleine Händler können diese Vorgaben kaum erfüllen. Oliver Götzsch aus Eppern ist Barbier. Er hat sich auf Haartransplantationen spezialisiert und verkauft seine Haarpflegeprodukte online in die ganze EU. Aber nicht mehr lange.
7: Wir sind dabei, gerade den Verkauf einzustellen in den Ländern. Es ist ja dann die Frage, will man den Weg allen weitergehen und sagen, alles verkomplizieren in dem Moment oder mehr Aufwand betreiben. So sehe ich, bin ich allein, was die ganzen Sachen übernimmt mit dem Versand. Und nachher unterstütze ich die Sache nicht, das mache ich nicht.
2: Oliver Götsch wird nicht der Einzige sein. Wilhelm Schatzer, auch andere Online-Shops stellen den EU-weiten Versand ein.
8: Für große Online-Händler wie Amazon ist die neue Verpackungsverordnung kein großes Problem. Für kleinere Händler hingegen schon. EU-Parlamentarier Herbert Dorfmann ist nicht glücklich mit dieser Verordnung. Damit bremse die EU ihren eigenen Binnenmarkt aus.
9: Natürlich ist es ein hehres Ziel, überschüssige Verpackungen zu vermeiden, und davon gibt es in der Tat gerade im Onlinehandel sehr viel. Aber ich glaube, Dinge müssen auch verhältnismäßig sein. Vieles, was in dieser Verordnung drinnen ist, ist leider nicht verhältnismäßig. Wir glauben, dass der Binnenmarkt einer der ganz großen Chancen für die Europäische Union ist. Und wenn man gleichzeitig dann den Binnenmarkt Hürden auferlegt, dann ist das natürlich nicht sinnvoll.
8: Auf die Südtiroler Käufer hat die Verordnung vor allem eine Auswirkung. Wer bisher bei kleineren Online-Shops in Österreich oder Deutschland bestellt hat, wird nun öfter die Antwort bekommen, nach Italien liefern wir nicht mehr, der bürokratische Aufwand lohnt sich für uns nicht. Und wenn die Online-Händler künftig recycelbare Verpackungen hernehmen müssen, könnte das Online-Shoppen bald teurer werden, sagt Gunde Bauhofer von der Verbraucherzentrale.
10: Das Ziel der Verordnung ist klarerweise, den Verpackungsmüll zu reduzieren, die Verpackungen mit weniger Schadstoffen belastet zu sehen und alle Verpackungen letzten Endes dem Recycling wieder zuzuführen. Der Weg dahin wird ein langer sein. Wir stehen ganz am Anfang und ich kann auch verstehen, dass der Handel sagt, das Ganze ist sehr kompliziert.
8: Nur negativ sei die neue Verordnung aber nicht, findet Thomas Eichner, Konsumforscher und Leiter der Südtirol Business School. Die Vorschriften könnten für Online-Händler auch eine Chance sein. Unternehmen können in Sachen Verpackungen ganz kreativ und innovativ sein und sich neue Verpackungsarten ausdenken.
11: Dann kann es auch ein Grund für die Kunden sein, zu sagen, okay, dann kaufe ich gerade deswegen, weil die so nicht echt nur ein Vorteil wird für die Kleinen, weil die Sam eben auch das Innovationspotenzial haben.
8: Das Europäische Parlament ist derzeit dabei, die Verordnung zu vereinfachen. Vielleicht kommt das dann den kleinen Online-Händlern entgegen, ohne dass das große Ziel verloren geht, nämlich Verpackungsmüll zu reduzieren.
2: Der Südtiroler Jugendring fordert, dass der Landesmietzins neu berechnet wird. Gleich mehr dazu in

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0: Der Landesmietzins muss neu und vor allem gerechter gestaltet werden. Das fordert der Südtiroler Jugendring. Wilhelm Schatzer mit den Kurznachrichten.
5: Der Jugendring kritisiert, dass sich die Berechnung vom Landesmietzins fast ausschließlich an den Landesbaukosten orientiere und die sind in den vergangenen Jahren um mehr als 25% gestiegen. Das führe zu sehr hohen Mietpreisen, sagt der Jugendring. Er fordert, dass der Zustand der Wohnung und vor allem auch die Lage stärker berücksichtigt werden müssen. Der Unterschied, ob es eine Wohnung in Bozen sei oder in einer abgelegenen Gemeinde, werde derzeit zu wenig beachtet. Außerdem fordert der Jugendring je nach Alter, Erhaltungszustand und Energieeffizienz eine Reduzierung von bis zu 30%. Die Generation 60+ in der SVP begrüßt die neue europäische Gesundheitshotline 116-117. Ab dem 15. September wird sie im Gesundheitsbezirk Bozen eingeführt. Die kostenlose Rufnummer wird rund um die Uhr besetzt sein. An sie kann man sich wenden, wenn man wegen kleinerer Beschwerden Hilfe braucht, aber kein akuter Notfall besteht. Die Nummer soll vor allem dann Anlaufstelle sein, wenn der Hausarzt nicht erreichbar ist. Die Karabiniere haben in Welschnofen in einem leerstehenden Gebäude einen illegalen Einwanderer aufgegriffen. Er hatte keinen Ausweis bei sich, konnte dann aber identifiziert werden. Weil gegen ihn bereits eine Ausweisungsverfügung vorlag, wurde er in ein Abschiebezentrum nach Mailand gebracht. Bei einem weiteren Einsatz in Bozen schnappten die Karabiniere einen Mann, der dabei war, ein Fahrzeug aufzubrechen. Kurz davor hatte er schon aus dem Auto einer Touristin Lederwaren und Markenschuhe gestohlen. Der Mann wurde wegen schweren Diebstahls festgenommen. Die Regionalregierung will den Personalmangel bei den Gerichtsämtern in Bozen rasch entschärfen. Jetzt hat sie die Rangordnung für die befristete Einstellung von höheren Beamten beim Amt für Zustellungen, Vollstreckungen und Proteste genehmigt. 34 geeignete Bewerber und Bewerberinnen sind in der Liste. Außerdem wurde ein neues Auswahlverfahren für die befristete Einstellung von Gerichtsassistenten ausgeschrieben. In Jesolo ist am Abend eine 20 Meter lange Yacht in Brand geraten und gesunken. 10 Menschen waren an Bord. Sie konnten von der Küstenwache aber noch rechtzeitig in Sicherheit gebracht werden. Verletzt wurde niemand. Was das Feuer ausgelöst hat, ist noch nicht bekannt. Der Tourismus in Rom boomt. Deshalb will sich die Stadt für weitere Besucheranstürme in den nächsten Jahren rüsten und plant große Infrastrukturprojekte. Eine zentrale Rolle spielt dabei der Flughafen Fiumicino. Allein in den Sommermonaten Juni bis August verzeichnete er 15 Millionen Passagiere. Nun soll der Flughafen umfassend erweitert werden. Geplant sind eine vierte Start- und Landebahn und ein neues Terminal. Insgesamt soll der Flughafen künftig bis zu 100 Millionen Passagiere pro Jahr abfertigen.
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5: Der europäische Gaspreis ist nach gegenseitigen Militärschlägen der USA und des Iran deutlich gestiegen. Heute ist der Preis um mehr als 3% höher als am Freitag. Schon seit 3 Wochen geht es mit dem Gaspreis tendenziell nach oben. In dieser Zeit hat sich der Rohstoff um etwa 1/3 verteuert. Der Preis für Rohöl ist hingegen weniger gestiegen bzw. zwischendurch sogar gefallen. Jetzt schauen wir an die europäischen Börsen. Der deutsche DAX verliert aktuell 0,6% und der MIP-Index in Mailand legt 0,4% zu.
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0: Heute in einer Woche geht die Schule wieder los. Die Schüler, die in die erste Klasse der Grund- oder Mittelschule gehen, sehen dann zum ersten Mal die neue Schule von innen, ihre Klasse und ihre Mitschüler. Doch die Mittelschüler im Saarental müssen sich damit wohl noch etwas gedulden. Die Mittelschule dort ist nämlich gesperrt. Am 6. August ist ja ein Teil der Decke eingestürzt und seitdem ist das gesamte Gebäude von der Staatsanwaltschaft beschlagnahmt. Birgit Locher, wie lange noch?
6: Das weiß man im Saarental immer noch nicht. Aber Bürgermeister Josef Mayr ist trotzdem guter Dinge, dass die Schule rechtzeitig wieder geöffnet werden kann. Diese Woche erwarte man die Antwort der Staatsanwaltschaft, ob nur der betroffene Trakt oder das gesamte Gebäude weiterhin gesperrt bleiben muss und welche Reparaturarbeiten gemacht werden müssen. dann sehe man weiter, sagt Bürgermeister Meich.
7: Logisch, die Kinder haben mich schon angesprochen. Viele Kinder hoffen, dass die Schule logisch nicht aufgeht. Aber wir sind einmal sehr zuversichtlich. Und sollte es nur zu kleinen Anpassungsarbeiten kommen, was die Staatsanwaltschaft vielleicht vorschreibt, der Techniker, dann wäre ich auch bereit, eventuell eine Woche den Schulbeginn mit Anordnung zu verschieben.
6: Dass sich alles schnell und innerhalb einer Woche regelt, glaubt Anja Unterhofer, die Direktorin der Mittelschule Sarental, nicht. Sie ist weniger zuversichtlich.
8: Ob sie in die Mittelschule gehen können, das steht im Moment noch in den Sternen. Wir gehen eher nicht davon aus, also wir sind dabei, alternative Szenarien zu erarbeiten, wo wir die Eltern auf jeden Fall in den ersten Septembertagen informieren werden und konkrete Antworten liefern können.
6: Das Sekretariat und die Direktion der Mittelschule sind inzwischen umgezogen, und zwar in die Grundschule, die sich direkt gegenüber befindet. Wo die knapp 270 Mittelschüler untergebracht werden könnten, will die Direktorin nicht sagen. Fest steht aber, dass es sich dabei nur um eine vorübergehende Lösung handelt, bis zum 22. September.
8: Danach, sollte die Schule doch weiterhin geschlossen sein, muss man sich effektiv darum kümmern, dass wir Ausweichmöglichkeiten haben, in welcher Form auch immer und wo auch immer. Das ist Aufgabe der Gemeindeverwaltung, der Schule die Räumlichkeiten zur Verfügung zu stellen. Wir können nur so kooperativ sein, wie es unsere Möglichkeiten erlauben. Und das ist, dass wir sagen, 2,5 Wochen, 3 Wochen schaffen wir es.
6: In der Gemeinde wartet man lieber ab, was die Staatsanwaltschaft sagt, bevor man über andere Lösungen nachdenkt. Denn nach wie vor ist Bürgermeister Josef Meyer optimistisch, dass die Schule geöffnet werden kann. Denn nur weil ein Teil einer Gipsdecke eingestürzt ist, heiße das nicht, dass gleich das gesamte Gebäude einsturzgefährdet ist.
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0: Ja, das bringt uns auch heute wieder viel Sonne und sommerliche Temperaturen. Am Abend sind dann Gewitter möglich. Günter Geier vom Landeswetterdienst, wie geht es denn morgen und in den nächsten Tagen weiter?
9: Morgen scheint im ganzen Land die Sonne. In der Früh gibt es vielleicht noch den einen oder anderen Hochnebel, der löst sich aber rasch auf. Und auch am Nachmittag entstehen meist nur harmlose Quellwolken. Die Temperaturen, die erreichen sommerliche Höchstwerte von 25 bis 31 Grad. Am Mittwoch geht es dann mit einer Mischung aus Sonne und Wolken weiter und am Donnerstag scheint dann wieder im ganzen Land die Sonne. Der Himmel ist oft wolkenlos und die Temperaturen, die bleiben sommerlich.
0: Das war das Südtirol-Journal Mittagsmagazin zum Wochenstart. Wenn Sie mögen, dann hören wir uns morgen wieder. Ich bin Marlies Winkler, ich wünsche Ihnen noch einen schönen Nachmittag. Machen Sie es gut.
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10: Es begrüßt Sie Deborah Gartner aus der Landesverkehrsmeldezentrale. Auf der Brenner Autobahn in Richtung Süden zwischen Klausen und Affi abschnittsweise Kolonnenverkehr wegen Überlastung. In Richtung Norden zwischen Verona Nord und Ala Avio 6 Kilometer Stau nach einem Unfall. Kolonnenverkehr und Stau wegen Überlastung gibt es auf der Bustertaler Staatsstraße in Richtung Innichen zwischen St. Sigmund und Kien sowie zwischen St. Lorenzen und Bercha in Richtung Brixen zwischen Neunhäusern und Bruneck und auf der Finchgauer Staatsstraße in Richtung Meran zwischen Naturns und Trabland. Kommen Sie gut voran!
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1: Es begrüßt Sie Deborah Gartner aus der Landesverkehrsmeldezentrale. Auf der Brenner Autobahn in Richtung Süden zwischen Klausen und Affi abschnittsweise Kolonnenverkehr wegen Überlastung. In Richtung Norden zwischen Verona Nord und Ala Avio 6 Kilometer Stau nach einem Unfall. Kolonnenverkehr und Stau wegen Überlastung gibt es auf der Pustertaler Stadtstraße in Richtung Innichen zwischen St. Sigmund und Kirn sowie zwischen St. Lorenzen und Bercha in Richtung Brixen zwischen Neunhäusern und Bruneck und auf der Finchgauer Stadtstraße in Richtung Meran zwischen Naturns und Trabland. Kommen Sie gut voran!

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1: Regenmengen heuer durchschnittlich, trotz langer Trockenheit. Neue Gesundheitshotline kommt, die Senioren begrüßen das. Das Wetter, Sonne und Wolken und warm ist es. Ich bin Florian Scheringer, guten Tag.
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1: Der heurige Sommer hat mehrere Rekorde gebrochen. 5 Hitzewellen, insgesamt 27 Tage mit über 35 Grad und dazu auch noch 32 Tropennächte in Bozen. Damit war es ein Extremsommer. Auch die Trockenheit war heuer ja ein großes Thema. Die Daten zu den Niederschlägen sind aber überraschend. Landesmeteorologe Dieter Peterlin.
3: Ein nasser Juni und auch die Gewitter jetzt im August haben einen trockenen Juli ausgeglichen und somit passte die Niederschlagsbilanz bis zum Schluss wieder perfekt. Also ein ziemlich durchschnittlicher Sommer, was die Niederschläge betrifft.
1: Nach diesem heißen Sommer sagen die Grünen, der Klimawandel lässt sich nicht länger ignorieren. Sie fordern einen Hitzeschutzplan mit einem Beschlussantrag im Landtag. Der Plan sieht vor, öffentliche Gebäude besser gegen Hitzewellen zu wappnen, zum Beispiel Schulen und Seniorenheime. Und in den Städten brauche es mehr Trinkbrunnen, Schattenbereiche und kühle Aufenthaltsorte, die für alle zugänglich sind, heißt es von den Grünen. Die Generation 60 plus in der SVP freut sich über die neue europäische Gesundheitshotline 116-117. In 2 Wochen wird sie im Gesundheitsbezirk Bozen eingeführt. Die kostenlose Rufnummer wird rund um die Uhr besetzt sein. An sie kann man sich wenden, wenn man wegen kleinerer Beschwerden Hilfe braucht, aber kein akuter Notfall besteht. Die Nummer soll vor allem dann eine Anlaufstelle sein, wenn der Hausarzt nicht erreichbar ist. Die Carabinieri haben in Welschnofen in einem leerstehenden Gebäude einen illegalen Einwanderer aufgegriffen. Er hatte keinen Ausweis bei sich, konnte dann aber identifiziert werden. Weil gegen ihn bereits eine Ausweisungsverfügung vorlag, wurde er in ein Abschiebezentrum nach Mailand gebracht. Bei einem weiteren Einsatz in Bozen schnappten die Carabinieri einen Mann, der dabei war, ein Fahrzeug aufzubrechen. Kurz davor hat er schon aus dem Auto einer Touristin Lederwaren und Markenschuhe gestohlen. Der Mann wurde wegen schweren Diebstahls festgenommen. Der Tourismus in Rom boomt. Deshalb will sich die Stadt für weitere Besucheranstürme in den nächsten Jahren rüsten und plant große Infrastrukturprojekte. Eine zentrale Rolle spielt dabei der Flughafen Fiumicino. Allein von Juni bis August hat er 15 Millionen Passagiere abgefertigt. Nun soll der Flughafen umfassend erweitert werden. Geplant sind eine 4. Start- und Landebahn und ein neues Terminal. Insgesamt sollen künftig bis zu 100 Millionen Passagiere pro Jahr den Flughafen nutzen. Und im Laufe des Nachmittags kann es gebietsweise regnen. Gleich mehr zum Wetter.
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1: Mit einem freundlichen Mix aus Sonne und Wolken starten wir in den Nachmittag. Und warm ist es. Aktuell messen wir 28 Grad in Bozen, 26 in Bruneck, 25 in Schlanders und 24 Grad hat es in Sterzing. Später steigen die Temperaturen sogar noch auf bis zu 32 Grad im Unterland. In den nächsten Stunden werden die Wolken dichter und es bilden sich ein paar Gewitter. Bis in die Nacht hinein bleibt es unbeständig.
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7: Aus der Landesverkehrsmeldezentrale begrüßt Sie Renate Stauder. Zu Kolonnenverkehr und Stau wegen Überlastung kommt es auf der Brenner Autobahn in Fachrichtung Süden abschnittsweise zwischen Klausen und Affi und in Fachrichtung Norden zwischen Verona Nord und Rovereto Nord und auf der Bustertaler Staatsstraße in Fachrichtung München zwischen Bruneck und Bercha. In Nordtirol ist die Reschenstraße zwischen Nauders und Pfunz-Kajetan-Brücke von Montag bis Donnerstag von 7.30 Uhr bis 18 Uhr wegen Arbeiten gesperrt. Am Freitag ist die Straße von 7.30 Uhr bis 14 Uhr gesperrt. Für Fahrzeuge bis 3,5 Tonnen, Fahrzeuge mit Anhänger bis zu 6,5 Metern und Autobusse bis zu 13 Metern besteht eine lokale Umleitung. LKWs müssen großräumig ausweichen. Außerhalb dieser Zeiten besteht eine Einbahnregelung. Gute Fahrt!
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1: Aus der Landesverkehrsmeldezentrale begrüßt Sie Renate Stauder. Zu Kolonnenverkehr und Stau wegen Überlastung kommt es auf der Brennerautobahn in Fachrichtung Süden abschnittsweise zwischen Klausen und Affi und in Fachrichtung Norden zwischen Verona Nord und Rovereto Nord und auf der Bustertaler Staatsstraße in Fachrichtung München zwischen Bruneck und Bercha. In Nordtirol ist die Reschenstraße zwischen Nauders und Pfunz-Kajetan-Brücke von Montag bis Donnerstag von 7.30 Uhr bis 18 Uhr wegen Arbeiten gesperrt. Am Freitag ist die Straße von 7.30 Uhr bis 14 Uhr gesperrt. Für Fahrzeuge bis 3,5 Tonnen, Fahrzeuge mit Anhänger bis zu 6,5 Metern und Autobusse bis zu 13 Metern besteht eine lokale Umleitung. LKWs müssen großräumig ausweichen. Außerhalb dieser Zeiten besteht eine Einbahnregelung. Gute Fahrt!

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1: Ausflugsboykott. Lehrer fordern mehr Dialog statt Streit. Heißer Sommer. Heuer mehr gesundheitliche Beschwerden. Das Wetter teils sonnig, teils bewölkt. Ich bin Florian Scheringer. Guten Nachmittag.
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1: Mehr Miteinander statt Gegeneinander. Das fordert der Lehrerverband ASM im neuen Schuljahr. Dabei geht es um die Lehrerproteste. Einige Gruppen haben ja dazu aufgerufen, Schulausflüge weiterhin zu boykottieren. Das sei aber nicht zielführend, heißt es vom ASM. Es brauche keine weitere Konfrontation, sondern guten Willen und Sachlichkeit. Nur durch Dialog zwischen Lehrern und Land könne man Lösungen finden. Gleichzeitig fordert der Verband von der Politik, Versprechen einzuhalten und offen zu sagen, welche Verbesserungen kommen und welche nicht. Morgen beginnt der meteorologische Herbst. Der Sommer war ja besonders heiß. Offiziell hat es 5 Hitzewellen gegeben. Dazu der neue Rekord von 27 Tagen, an denen in Südtirol mehr als 35 Grad gemessen wurden. Das ist nicht spurlos an uns vorbeigegangen, sagt Notarzt Alex Zanvetor. Damit habe man aber schon gerechnet.
3: Das hat man auch im Rettungsdienst gespürt und in der Landesnotrufzentrale, wo wir ca. 10-15% mehr Einsätze verzeichnet haben. Aber insgesamt lässt sich sagen, dass der Rettungsdienst sehr gut auf das abgestimmt war. Er ist nie an seine Grenzen gekommen. Das heißt, es war genau so, wie wir es eingeschätzt haben.
1: Meistens seien es Patienten mit Kreislaufbeschwerden gewesen, sagt Zanvetor. Symptome waren Schwindel, Übelkeit und niedriger Blutdruck. Dabei habe es Kinder und Senioren besonders häufig getroffen. Und nach diesem heißen Sommer fordern die Grünen einen Hitzeschutzplan, und zwar mit einem Beschlussantrag im Landtag. Der Plan sieht vor, öffentliche Gebäude besser gegen Hitzewellen zu wappnen, zum Beispiel Schulen und Seniorenheime. Und in den Städten brauche es mehr Trinkbrunnen, Schattenbereiche und kühle Aufenthaltsorte, die für alle zugänglich sind, heißt es von den Grünen. Nach der Flutkatastrophe in Nepal steigt die Zahl der Toten immer weiter. Es sind schon mehr als 900. Jetzt werden die ersten Opfer in Massengräbern beigesetzt. Und über 4000 Menschen werden immer noch vermisst. Knapp 600 davon sind ausländische Staatsbürger. Die Bergungsarbeiten und auch die Versorgung der Überlebenden ist weiterhin schwierig, weil immer noch die Gefahr weiterer Erdrutsche besteht. Die Bevölkerung von Italien wird stark schrumpfen, wenn die Entwicklung so weitergeht wie bisher. Die Geburtenrate geht ja immer weiter zurück. Das Nationale Statistikinstitut ISTAT hat berechnet, dass im Jahr 2080 13 Millionen Menschen weniger in Italien leben werden als heute. Das wäre ein Rückgang von 22%. Und schon im Jahr 2050 könnte es mehr Paare ohne Kinder geben als Paare mit Kindern. Und es ist wieder warm, später kann es etwas regnen. Mehr zum Wetter hören Sie gleich.
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1: Die Sonne scheint in vielen Landesteilen. Dazu gesellen sich ein paar Wolken. Es ist recht sommerlich. Jetzt hat es 29 Grad in Auer, 28 in Naturns, 26 in Freienfeld und 18 Grad messen wir in Wolkenstein. Ein paar Niederschläge gibt es in den kommenden Stunden auch, zum Beispiel im Burggrafenamt, Wipptal und Pustertal. Erst in der Nacht klingt der Regen ganz ab. Morgen wird es dann freundlicher.
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6: Guten Nachmittag aus der Landesverkehrsmeldezentrale. Auf der Brenner Autobahn gibt es abschnittsweise Kolonnenverkehr und Stau wegen Überlastung in Richtung Süden zwischen Gossensass und Sterzing sowie zwischen Klausen und Affi. In Richtung Norden zwischen Affi und Rovereto Nord. Gute Fahrt.
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1: Guten Nachmittag aus der Landesverkehrsmeldezentrale. Auf der Brenner Autobahn gibt es abschnittsweise Kolonnenverkehr und Stau wegen Überlastung in Richtung Süden zwischen Gossensass und Sterzing sowie zwischen Klausen und Affi. In Richtung Norden zwischen Affi und Rovereto Nord. Gute Fahrt!

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5: Lehrerverband will sachlichen Dialog statt Streitereien. Festnahme nach tödlichen Schüssen bei Schweizer Rave. Das Wetter sonnig und warm, später etwas regnerisch. Ich bin Florian Scheringer, guten Nachmittag.
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5: Mehr Miteinander statt Gegeneinander, das fordert der Lehrerverband ASM im neuen Schuljahr. Dabei geht es um die Lehrerproteste. Einige Gruppen haben ja dazu aufgerufen, Schulausflüge weiterhin zu boykottieren. Das sei aber nicht zielführend, heißt es vom ASM. Es brauche keine weitere Konfrontation, sondern guten Willen und Sachlichkeit. Nur durch Dialog zwischen Lehrern und Land könne man Lösungen finden. Gleichzeitig fordert der Verband von der Politik, Versprechen einzuhalten und offen zu sagen, welche Verbesserungen kommen und welche nicht. Dieser Sommer hat einige Rekorde gebrochen. Offiziell hat es ja 5 Hitzewellen gegeben. Dazu der neue Rekord von 27 Tagen, an denen mehr als 35 Grad gemessen wurden. Und auch die Nächte waren warm. In Bozen hat es 32 Tropennächte gegeben. Wegen der hohen Temperaturen hat es einige medizinische Notfälle gegeben, berichtet Notarzt Alex Zanvetor.
7: In allererster Linie waren das Patienten mit Kreislaufbeschwerden, die aufgrund von dieser erhöhten Hitzeexposition dann Schwindel, Übelkeit und einen tiefen Blutdruck gehabt haben. Das kann sowohl in der Freizeit gewesen sein, aber auch aufgrund von Arbeit.
5: Der Rettungsdienst war darauf vorbereitet. Man sei von 10-15% mehr Einsätzen wegen der Hitze ausgegangen, sagt Notarzt Zanvetor. Und genau das sei auch eingetreten. Nach den tödlichen Schüssen bei einem Techno-Festival in der Schweiz hat die Polizei einen Verdächtigen festgenommen. Es ist ein 43-jähriger Schweizer. Die Polizei geht davon aus, dass er allein gehandelt hat. Bei den Schüssen am Wochenende war eine 22-jährige Italienerin gestorben. 5 weitere junge Menschen wurden verletzt. Zum Tatmotiv ist noch nichts bekannt. Es könnte ein Terrorakt oder ein Amoklauf gewesen sein, sagt die Polizei, oder auch eine Abrechnung im kriminellen Milieu. Wenn es nach der Regierung in Rom geht, ist die Situation in Ceuta, der spanischen Stadt in Nordafrika, weiterhin kritisch. Deshalb werden die Kontrollen von allen Menschen, die mit dem Flugzeug oder Schiff aus Spanien einreisen, jetzt um weitere 15 Tage verlängert. Ursprünglich war die Maßnahme wegen des Migrantenansturms auf Ceuta vor einem Monat eingeführt worden. Mittlerweile wurden die Kontrollen aber schon mehrmals verlängert. Spanien hat direkt reagiert. Dort werden alle, die aus Italien einreisen, jetzt bis mindestens 7. September kontrolliert. Die Bevölkerung von Italien wird stark schrumpfen, wenn die Entwicklung so weitergeht wie bisher. Die Geburtenrate geht ja immer weiter zurück. Das Nationale Statistikinstitut ISTAT hat berechnet, dass im Jahr 2080 13 Millionen Menschen weniger in Italien leben werden als heute. Das wäre ein Rückgang von 22%. Das Durchschnittsalter der Italiener würde bis dahin laut der Berechnung von 47 auf 51 Jahre steigen. Und vereinzelt beginnen bald ein paar Regenschauer. Wo genau, das hören Sie gleich.
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5: Die Sonne verwöhnt uns vielerorts, aber langsam bilden sich immer mehr Wolken. Die können zu einigen Regenschauern und Gewittern führen, die von Südwesten her durchs Land ziehen, angefangen vom Burggrafenamt. Aktuell messen wir 31 Grad in Meran, 27 in Eyers, 24 in Toblach und 21 Grad hat es in Pfunders. Erst in der Nacht klingen die Niederschläge im ganzen Land ab, morgen Dienstag wird es dann freundlicher.
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10: Einen schönen Nachmittag aus der Landesverkehrsmeldezentrale wünscht Renate Stauder. Auf der Brenner Autobahn kommt es in Fahrtrichtung Süden abschnittsweise zwischen Klausen und Affi zu Kolonnenverkehr und Stau wegen Überlastung. Eine Einbahnregelung wegen Arbeiten gibt es unter anderem auf der Brenner Staatsstraße bei Klausen, auf der Gardertaler Staatsstraße zwischen Zwischenwasser und Bikolein und auf der Landesstraße Ultental zwischen der Abzweigung mit der Landesstraße bei Wiegel und St. Pankratz. Gute Fahrt!
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1: Einen schönen Nachmittag aus der Landesverkehrsmeldezentrale wünscht Renate Stauder. Auf der Brennerautobahn kommt es in Fahrtrichtung Süden abschnittsweise zwischen Klausen und Affi zu Kolonnenverkehr und Stau wegen Überlastung. Eine Einbahnregelung wegen Arbeiten gibt es unter anderem auf der Brenner Staatsstraße bei Klausen, auf der Gardertaler Staatsstraße zwischen Zwischenwasser und Bikolein und auf der Landesstraße Ultental zwischen der Abzweigung mit der Landesstraße bei Wiegel und St. Pankratz. Gute Fahrt!

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1: Jeder sechste junge Erwachsene in Südtirol macht keinen Sport. Noch viele offene Fragen zum Schulstart in Sarntein. Das Wetter, es wird unbeständiger. Ich bin Florian Scheringer, guten Nachmittag.
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1: Jeder sechste Südtiroler zwischen 18 und 34 bewegt sich überhaupt nicht. Das hat eine Studie der Uni Bozen ergeben. Laut den Studienautoren kann es viele Gründe haben, wenn man in dieser Lebensphase körperlich inaktiv ist. Keine Zeit oder fehlende Körperwahrnehmung zum Beispiel. Das ist aber meistens nicht nur eine Phase. Diese Menschen bleiben oft auch in Zukunft Bewegungsmuffel. Die Weltgesundheitsorganisation empfiehlt, sich pro Woche mindestens 2,5 Stunden lang moderat zu bewegen. Heute in einer Woche geht die Schule wieder los. Aber die Mittelschüler im Sarntal wissen immer noch nicht, ob sie in die Schule gehen können oder nicht. Vor 3,5 Wochen war ja ein Teil der Decke eingestürzt und seitdem ist das gesamte Schulgebäude von der Staatsanwaltschaft beschlagnahmt. Diese Woche soll geklärt werden, ob nur der betroffene Trakt oder die gesamte Schule gesperrt bleibt und was repariert werden muss. Dann sehe man weiter, sagt Bürgermeister Josef Mayer.
3: Die Kinder haben mich schon angesprochen. Viele Kinder hoffen, dass die Schule logisch nicht aufgeht. Aber wir sind einmal sehr zuversichtlich. Und sollte es nur zu kleinen Anpassungsarbeiten kommen, was die Staatsanwaltschaft vielleicht vorschreibt, dann wäre ich auch bereit, eventuell eine Woche den Schulbeginn mit Anordnung zu verschieben.
1: Es gibt zwar einen Plan B, falls die Schule gesperrt bleiben sollte. Wie der ausschaut, das sagt der Bürgermeister aber nicht. Er ist nämlich nach wie vor guter Dinge, dass die Mittelschule Sarntal rechtzeitig geöffnet werden kann. Nach den tödlichen Schüssen bei einem Techno-Festival in der Schweiz hat die Polizei einen Verdächtigen festgenommen. Es ist ein 43-jähriger Schweizer. Die Polizei geht davon aus, dass er allein gehandelt hat. Bei den Schüssen am Wochenende war eine 22-jährige Italienerin gestorben. 5 weitere junge Menschen wurden verletzt. Zum Tatmotiv ist noch nichts bekannt. Es könnte ein Terrorakt oder ein Amoklauf gewesen sein, sagt die Polizei, oder auch eine Abrechnung im kriminellen Milieu. Wenn es nach der Regierung in Rom geht, dann ist die Situation in Ceuta, der spanischen Stadt in Nordafrika, weiterhin kritisch. Deshalb werden die Kontrollen von allen Menschen, die mit dem Flugzeug oder Schiff aus Spanien einreisen, jetzt um weitere 15 Tage verlängert. Ursprünglich war die Maßnahme wegen des Migrantenansturms auf Ceuta vor einem Monat eingeführt worden. Mittlerweile wurde sie aber schon mehrmals verlängert. Spanien hat direkt reagiert. Dort werden alle, die aus Italien einreisen, jetzt bis mindestens 7. September kontrolliert. Und jetzt wechseln sich Sonne und Wolken ab. Auch Regen ist später dabei. Gleich mehr zum Wetter.
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1: Der Himmel zeigt sich teils wolkenlos, teils bedeckt. Im Westen und Norden des Landes beginnen bald einige Niederschläge, die bis in die Nacht hinein dauern können. Jetzt hat es 33 Grad in Bernzoll, 31 in Brixen, 25 in Sandin-Taufers und 23 Grad messen wir beim Kloster Marienberg. Morgen Dienstag wird es sehr freundlich mit viel Sonne im ganzen Land und Höchstwerten von 25 bis 31 Grad.
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8: Guten Nachmittag aus der Landesverkehrsmeldezentrale. Auf der Brenner Autobahn gibt es abschnittsweise Kolonnenverkehr und Stau wegen Überlastung in Richtung Süden zwischen Brixen und Affi. Auch auf der Finchgauer Stadtstraße gibt es in Richtung Meran zwischen Naturns und Algund abschnittsweise Kolonnenverkehr und Stau wegen Überlastung. Auf der Brenner Stadtstraße kommt es bei Klausen wegen einer Baustelle zu Stau. Gute Fahrt!

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1: Guten Nachmittag aus der Landesverkehrsmeldezentrale. Auf der Brenner Autobahn gibt es abschnittsweise Kolonnenverkehr und Stau wegen Überlastung in Richtung Süden zwischen Brixen und Affi. Auch auf der Finchgauer Stadtstraße gibt es in Richtung Meran zwischen Naturns und Algund abschnittsweise Kolonnenverkehr und Stau wegen Überlastung. Auf der Brenner Stadtstraße kommt es bei Klausen wegen einer Baustelle zu Stau. Gute Fahrt!
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1: Sandhain. Kinder wissen nicht, ob sie nächste Woche in die Schule gehen können. Studie. Viele junge Südtiroler bewegen sich kaum. Das Wetter. Stellenweise regnet es leicht. Ich bin Florian Scheringer. Guten Nachmittag.
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1: Die Mittelschule Sahntal ist immer noch von der Staatsanwaltschaft beschlagnahmt. Und wie lange sie noch gesperrt ist, weiß man auch nicht, obwohl die Schule ja in einer Woche wieder losgeht. Bürgermeister Josef Mayer ist jedenfalls zuversichtlich, dass die Schule rechtzeitig geöffnet werden kann. Schuldirektorin Anja Unterhofer ist dagegen weniger optimistisch.
3: Ob sie in die Mittelschule gehen können, das steht im Moment noch in den Sternen. Wir gehen eher nicht davon aus. Also wir sind dabei, alternative Szenarien zu erarbeiten, wo wir die Eltern auf jeden Fall in den ersten Septembertagen informieren werden und konkrete Antworten liefern können.
1: Das Sekretariat und die Direktion der Mittelschule sind inzwischen in die Kronenschule umgezogen. Die liegt direkt gegenüber. Wo die knapp 270 Mittelschüler untergebracht werden könnten, will die Direktorin nicht sagen. Diese Woche erwartet man die Antwort der Staatsanwaltschaft, ob nur der betroffene Trakt oder das gesamte Gebäude gesperrt bleibt und was alles repariert werden muss. Jeder sechste Südtiroler zwischen 18 und 34 macht überhaupt keinen Sport. Das hat eine Studie der Uni Bozen ergeben. Laut den Studienautoren kann es viele Gründe haben, wenn man in dieser Lebensphase körperlich inaktiv ist. Keine Zeit oder fehlende Körperwahrnehmung zum Beispiel. Das ist aber meistens nicht nur eine Phase. Diese Menschen bleiben oft auch in Zukunft Bewegungsmuffel. Die Weltgesundheitsorganisation empfiehlt, sich pro Woche mindestens 2,5 Stunden lang moderat zu bewegen. Bei einem Motorradunfall auf der Stilfser Jochstraße sind zwei Menschen verletzt worden. Gegen 1 Uhr nachmittags sind zwei Motorradfahrer an einer Abzweigung bei Trafoi frontal zusammengestoßen. Sie wurden ins Krankenhaus gebracht. Die Straße musste während der Rettungs- und Bergungsarbeiten gesperrt werden. In Rom hat ein 16-Jähriger seine Mutter so fest geschlagen, dass sie gestorben ist. Nachdem er sie angegriffen hatte, hat er selbst den Notruf gewählt. Als die Sanitäter eintrafen, war die Mutter noch am Leben. Wenige Stunden später ist sie aber im Krankenhaus gestorben. Der Bub befindet sich jetzt in einer Psychiatrie. Die Jugendstaatsanwaltschaft ermittelt gegen ihn. Der Handelsstreit zwischen Kanada und den USA hat mittlerweile skurrile Auswirkungen. US-Präsident Trump hat ja kürzlich den Ontario-See per Dekret in Amerika-See umgetauft. Unter diesem Namen scheint der See jetzt auch auf Google Maps auf. Und kurioserweise auch auf offiziellen Webseiten der kanadischen Provinz Ontario. Die hatte sich ja vehement gegen die Umbenennung gewehrt. Der zuständige Minister hat jetzt erklärt, dass einige Internetseiten der Behörden ihre Daten automatisch von Google Maps beziehen und es deshalb zu der Verwirrung gekommen ist.
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1: Ein paar Tropfen sind schon gefallen, in Schnals und im hinteren Passaiertal etwa. In den nächsten Stunden breiten sich die Regenschauer allmählich aus, aber nicht aufs ganze Land. Es ist immer noch warm, aktuell messen wir 32 Grad in Gagazon, 29 in Oberfintel, 28 in St. Martin im Passaier und 21 Grad hat es in Corvara.
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4: Einen schönen Nachmittag wünscht Renate Stauder aus der Landesverkehrsmeldezentrale. Auf der Brenner Autobahn kommt es in Fachrichtung Süden zwischen Neumarkt und San Michele zu 4 Kilometern Stau nach einem Unfall und zwischen San Michele und Affi zu Kolonnenverkehr wegen Überlastung. Auf der Brenner Staatsstraße bei Klausen gibt es eine Einbahnregelung für die Sanierung der Fußgänger- und Radunterführung. Gute Fahrt!
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1: Einen schönen Nachmittag wünscht Renate Stauder aus der Landesverkehrsmeldezentrale. Auf der Brenner Autobahn kommt es in Fahrtrichtung Süden zwischen Neumarkt und San Michele zu 4 Kilometern Stau nach einem Unfall und zwischen San Michele und Affi zu Kolonnenverkehr wegen Überlastung. Auf der Brenner Staatsstraße bei Klausen gibt es eine Einbahnregelung für die Sanierung der Fußgänger- und Radunterführung. Gute Fahrt!

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1: Sandhain. Kinder wissen nicht, ob sie nächste Woche in die Schule gehen können. Studie. Viele junge Südtiroler bewegen sich kaum. Das Wetter. Stellenweise regnet es leicht. Ich bin Florian Scheringer. Guten Nachmittag.
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1: Die Mittelschule Sahntal ist immer noch von der Staatsanwaltschaft beschlagnahmt. Und wie lange sie noch gesperrt ist, weiß man auch nicht, obwohl die Schule ja in einer Woche wieder losgeht. Bürgermeister Josef Mayer ist jedenfalls zuversichtlich, dass die Schule rechtzeitig geöffnet werden kann. Schuldirektorin Anja Unterhofer ist dagegen weniger optimistisch.
3: Ob sie in die Mittelschule gehen können, das steht im Moment noch in den Sternen. Wir gehen eher nicht davon aus. Also wir sind dabei, alternative Szenarien zu erarbeiten, wo wir die Eltern auf jeden Fall in den ersten Septembertagen informieren werden und konkrete Antworten liefern können.
1: Das Sekretariat und die Direktion der Mittelschule sind inzwischen in die Kronenschule umgezogen. Die liegt direkt gegenüber. Wo die knapp 270 Mittelschüler untergebracht werden könnten, will die Direktorin nicht sagen. Diese Woche erwartet man die Antwort der Staatsanwaltschaft, ob nur der betroffene Trakt oder das gesamte Gebäude gesperrt bleibt und was alles repariert werden muss. Jeder sechste Südtiroler zwischen 18 und 34 macht überhaupt keinen Sport. Das hat eine Studie der Uni Bozen ergeben. Laut den Studienautoren kann es viele Gründe haben, wenn man in dieser Lebensphase körperlich inaktiv ist. Keine Zeit oder fehlende Körperwahrnehmung zum Beispiel. Das ist aber meistens nicht nur eine Phase. Diese Menschen bleiben oft auch in Zukunft Bewegungsmuffel. Die Weltgesundheitsorganisation empfiehlt, sich pro Woche mindestens 2,5 Stunden lang moderat zu bewegen. Bei einem Motorradunfall auf der Stilfser Jochstraße sind zwei Menschen verletzt worden. Gegen 1 Uhr nachmittags sind zwei Motorradfahrer an einer Abzweigung bei Trafoi frontal zusammengestoßen. Sie wurden ins Krankenhaus gebracht. Die Straße musste während der Rettungs- und Bergungsarbeiten gesperrt werden. In Rom hat ein 16-Jähriger seine Mutter so fest geschlagen, dass sie gestorben ist. Nachdem er sie angegriffen hatte, hat er selbst den Notruf gewählt. Als die Sanitäter eintrafen, war die Mutter noch am Leben. Wenige Stunden später ist sie aber im Krankenhaus gestorben. Der Bub befindet sich jetzt in einer Psychiatrie. Die Jugendstaatsanwaltschaft ermittelt gegen ihn. Der Handelsstreit zwischen Kanada und den USA hat mittlerweile skurrile Auswirkungen. US-Präsident Trump hat ja kürzlich den Ontario-See per Dekret in Amerika-See umgetauft. Unter diesem Namen scheint der See jetzt auch auf Google Maps auf. Und kurioserweise auch auf offiziellen Webseiten der kanadischen Provinz Ontario. Die hatte sich ja vehement gegen die Umbenennung gewehrt. Der zuständige Minister hat jetzt erklärt, dass einige Internetseiten der Behörden ihre Daten automatisch von Google Maps beziehen und es deshalb zu der Verwirrung gekommen ist.
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1: Ein paar Tropfen sind schon gefallen, in Schnals und im hinteren Passaiertal etwa. In den nächsten Stunden breiten sich die Regenschauer allmählich aus, aber nicht aufs ganze Land. Es ist immer noch warm, aktuell messen wir 32 Grad in Gagazon, 29 in Oberfintel, 28 in St. Martin im Passaier und 21 Grad hat es in Corvara.
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4: Guten Abend aus der Landesverkehrsmeldezentrale. Auf der Brenner Autobahn in Richtung Süden zwischen Bozen Süd und San Michele 6 Kilometer Stau nach einem Unfall. Jetzt im Feierabendverkehr kommt es auf den Stadtein- und Ausfahrten zu Staus und Wartezeiten wegen Überlastung. Kommen Sie gut ans Ziel.
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1: Guten Abend aus der Landesverkehrsmeldezentrale. Auf der Brenner Autobahn in Richtung Süden zwischen Bozen Süd und San Michele 6 Kilometer Stau nach einem Unfall. Jetzt im Feierabendverkehr kommt es auf den Stadtein- und Ausfahrten zu Staus und Wartezeiten wegen Überlastung. Kommen Sie gut ans Ziel.

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5: EU-Verpackungsregeln, Kritik aus Südtirol. Holz im Fluss, Fischereiverband fordert Umdenken. Das Wetter, morgen wird's im ganzen Land sonnig. Ich bin Florian Scheringer, guten Abend.
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5: Jedes Jahr kommen in der EU 178 Kilo Verpackungsmüll pro Kopf zusammen. Eine Verordnung soll das reduzieren. Sie trifft aber vor allem die kleinen Online-Händler. Sie müssen sich jetzt in jedem EU-Land, in das sie Waren liefern, registrieren und eine bevollmächtigte Person ernennen. Die kontrolliert dann unter anderem, ob die Verpackungen recycelbar sind. Für kleine Händler ist das teuer und oft gar nicht möglich. EU-Parlamentarier Herbert Dorfmann ist nicht glücklich mit dieser Verordnung. Damit bremse die EU ihren eigenen Binnenmarkt aus.
7: Ich persönlich glaube, Dinge müssen auch verhältnismäßig sein. Vieles, was in dieser Verordnung drinnen ist, ist leider nicht verhältnismäßig. Wir glauben, dass der Binnenmarkt einer der ganz großen Chancen für die Europäische Union ist. Und wenn man gleichzeitig dann den Binnenmarkt Hürden auferlegt, dann ist das natürlich nicht sinnvoll.
5: Das EU-Parlament ist derzeit dabei, die Verordnung zu vereinfachen. Ab morgen gibt es in Südtirol für junge Leute gratis Verhütungsmittel. Es gibt aber einige Voraussetzungen. Jugendliche und junge Erwachsene müssen zuerst ein Beratungsgespräch bei einer Familienberatungsstelle machen. Dann bekommen sie eine Verschreibung, mit der sie in der Apotheke beispielsweise Pille, Spiralen oder Hormonpflaster bekommen. Kondome werden direkt von den Beratungsstellen ausgegeben. Das Projekt Gratisverhütung des Landes läuft vorerst ein Jahr lang. Holz und Laub in den Flüssen sind kein Müll, sie gehören dazu, das sagt der Fischereiverband. Allein letztes Jahr hat die Alperia in ihren Kraftwerken 750 Tonnen Müll zurückgehalten. Nur 5% davon waren Müll, der Rest waren Blätter, Laub und Baumstämme. Der Fischereiverband fordert jetzt, dass das an das abgefangene Holz an Wasserfassungen weiter unten wieder dem Fluss zurückgegeben wird. Holz im Fluss schaffe Lebensräume, sagt der Fischereiverband. Es sei ganz natürlich, dass Baumstämme und Äste im Wasser treiben und sich woanders ablagern. Dieser Prozess dürfe nicht unterbunden werden. Nach langen Bauarbeiten ist die Straße zwischen Unterrhein und St. Pauls im Überetsch jetzt fertig. Es gibt neue Leitplanken, Bankette und Gehsteige und die Straße ist besser vor Rutschungen und Steinschlägen geschützt. Sie ist zwar schon seit 3 Wochen wieder befahrbar, heute wurden aber die letzten Arbeiten beendet und das wurde gefeiert. Die neuen Bauwerke wurden anschließend gesegnet. Wie gesund unser Gewicht ist, berechnen viele Ärzte mit dem sogenannten Body Mass Index, kurz BMI. Mit zunehmendem Alter wird der aber immer unwichtiger. Bei Senioren über 65 ist der Taillenumfang aussagekräftiger. Das sagen Forscher aus den USA. Im Gegensatz zu allen anderen Altersgruppen hätten ältere Menschen bei einem hohen BMI nämlich eine niedrigere Sterblichkeit. Die Gesundheitsrisiken stiegen dafür mit dem Taillenumfang. Bei Frauen ab einem Umfang von 80 cm und bei Männern ab 94 cm. Und die Regenschauer breiten sich aus. Gleich mehr zum Wetter.
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5: Auch im Wipptal, Finchgau und Pustertal sind die Regenschauer jetzt angekommen. Recht viel weiter breiten sie sich aber nicht mehr aus. Aktuell messen wir 31 Grad in Bozen, 27 in Schlanders, 26 in Bruneck und 20 Grad hat es in Sterzing. Morgen gibt's den ganzen Tag lang Sonnenschein und am Nachmittag steigt die Stauerneigung nur leicht an.
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10: Einen schönen Abend wünscht Renate Stauder aus der Landesverkehrsmeldezentrale. Auf der Brenner Staatsstraße bei Klausen gibt es eine Einbahnregelung für die Sanierung der Fußgänger- und Radunterführung. Die Brenner Staatsstraße ist zwischen der Autobahn-Ein- und Ausfahrt Neumarkt und der Gewerbezone Auer von 20 Uhr bis 6 Uhr wegen Asphaltierungsarbeiten gesperrt. Es gibt eine örtliche Umleitung. Und auf der Finchgauer Staatsstraße ist der Tunnel Naturns von 20 Uhr bis 6 Uhr wegen Instandhaltungsarbeiten gesperrt. Die Umleitung erfolgt durch das Dorf Naturns. Gute Fahrt!

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1: Einen schönen Abend wünscht Renate Stauder aus der Landesverkehrsmeldezentrale. Die Brenner Staatsstraße ist zwischen der Autobahn Ein- und Ausfahrt Neumarkt und der Gewerbezone Auer von 20 Uhr bis 6 Uhr wegen Asphaltierungsarbeiten gesperrt. Es gibt eine örtliche Umleitung. Und auf der Finchgauer Staatsstraße ist der Tunnel von Naturns von 20 Uhr bis 6 Uhr wegen Instandhaltungsarbeiten gesperrt. Die Umleitung erfolgt durch das Dorf Naturns. Der Tunnel von Kastelbell ist bis Freitag 13 Uhr wegen Asphaltierungsarbeiten gesperrt. Die Umleitung erfolgt durch das Dorf Kastelbell. Gute Fahrt!